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6: 14 Uhr.
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0: Damen und Herren, haben wir das gut vielleicht verstanden und gehört? Mit diesen Klängen von den Nomaden fangen wir unsere Sendung heute an mit Adama, Diko Adama. Hallo. Gut, aber du bist hier eingeladen worden, weil wir wollten über die Nomaden reden, besonders in dieser Situation, wo es überall Umwelt und der Klimachange die Rede ist. Adama, du bist bei uns bekannt als Musiker. Ist das Ngoni oder was ist das?
1: Das ist Kamelingoni, ja.
0: Das ist Ngoni und du bist sehr berühmt. Aber heute, wir sind hier wegen dir. Und heute wollen wir dich besser kennenlernen. Du kommst aus Burkina, oder?
1: Aus Burkina Faso, ja.
0: Und in Burkina gibt es Nomaden, oder?
1: Ja, richtig, ja.
0: Erzähl uns über diesen Bevölkerungsgruppen in Burkina.
1: Ja, so gibt verschiedene Gruppen von Nomaden in Burkina Faso. Gibt es die Fulas, in Englisch die Fulanis, und gibt es auch die Tuaregs. So, und auch, ja, die sind die zwei großen Teile, die Nomaden in Burkina Faso.
0: Und sind Sie ein großer Teil der Bevölkerung oder Minderheiten?
1: So, die Fula sind groß, weil ist die größte zweite Sprache in Burkina Faso. Man hat die Moré und erste Platz und dann die zweite große Sprache ist Fula.
0: Wie kann eine große Gruppe Nomade sein?
1: So, jetzt im Moment ist es schwer als früher, natürlich, weil wenn ich meine ältere Großeltern hören, wenn die reden über die alten Zeiten, die reden, dass damals war frei. Man könnte von Mali nach Burkina, nach Benin, nach Togo ohne Schwierigkeit, ja. Damals. Und jetzt natürlich gibt es mit der Situation, mit den Grenzen, ja, das gibt es Länder und so, ja. So, das ist ein Teil von den Schwierigkeiten, ja, natürlich. Auch gibt es jetzt auch verschiedene Situationen, wo man kann nicht einfach so weg mit die Kühe von einem Land nach andere Land, ohne dass man Papiere und solche Sachen von dem Ministerium und so, man
0: Das
1: muss.
0: heißt, ihr seid Nomaden innerhalb der Grenzen, innerhalb von Burkina Faso.
1: Ja, natürlich gibt es Zeiten, wo, ja, jetzt ist anders, aber wenn alles normal ist, man könnte von Burkina nach Beispiel Togo, man könnte von Burkina nach Niger, man könnte von Burkina nach Mali reisen mit die Kühe und so weiter.
0: Okay, dann erklärst du uns ganz genau, wie sollen wir Nomaden verstehen?
1: So, natürlich mit den vielen verschiedenen Zeiten hat viel geändert, ja, weil früher die Fulanis, die Nomaden Fulanis, die sind von Futajalo und Futajalo, man findet diese Platz in Guinea-Conakry. So, am Anfang, die haben von Futajalo nach Futatoro, nach Massina und die Fulanis, die Hauptstadt, wo die Fulanis mehr sind, ist im Norden von Burkina Faso, wie die Stadt Bundesland Soum und Stadt Djibo und auch Dori, wie Seba und Gorom. Dort findet man viel Fulanis in Burkina Faso. Und natürlich, die Fulas sind überall in Burkina Faso. Aber die großen Teile, wo wir unsere Königin und so haben, das ist im Norden.
0: Burkina Faso hat mehr als 20 Millionen Einwohner.
1: Ja, richtig, ja.
0: Und mit diesen 20 Millionen Einwohnern mit unterschiedlichen Volksgruppen, oder?
1: Ja,
0: Und
1: richtig.
0: zwar.
1: So gibt es verschiedene Volksgruppen, wie die Mores, die Fulas, die Gurmanche, die Bambara und so weiter, die Dagara, die Lobis und die Gurunsi und die Bisa und so weiter und weiter, ja. Und wir haben zwei Hauptreligionen, die Christen und die Muslimen. Und auch wir haben die richtige afrikanische Glaubnis, die das glauben in die afrikanische Rituell.
0: Und alle diese Gruppierungen sind auf eine Fläche von 274 Quadratmeter.
1: Ja, richtig, ja.
0: Das heißt, deswegen ist sehr groß als Österreich.
1: Ja, ist groß, ja.
0: Gut, dann uns interessiert zu wissen, deine Kindheit, du bist ein Nomad,
1: ja.
0: Geboren.
1: Ja, ein Teil, ja. Aber ich bin in einem kleinen Dorf geboren und dort gewachsen. Aber ich bin als Nomad-Kind, ja.
0: Was bedeutet Nomad?
1: Nomad bedeutet, dass man immer den Platz wechselt. Man wohnt einen Teil der Zeit in einem Platz und einen Teil der Zeit woanders. Ich sehe das so. Und meine Erfolgerungen, die Fulanis, war immer so.
0: Und jetzt auch?
1: Hm?
0: Jetzt auch?
1: Ja, jetzt aus habe ich Nomad gemacht von Burkina nach Österreich.
0: Ja, und die Fulani sind immer noch unterwegs? In
1: ja, gibt es einen Teil, da sind immer noch Nomaden, ja. Und gibt es einen Teil auch, da sind immer zu Hause in dem Städter oder im Dorf und die anderen gehen und kommen und wir wechseln.
0: Echt?
1: Ja, weil wann regnet, man kann nicht mit dem, weil unser System funktioniert wo gut für unsere Tiere. Unsere Kühe und Schafen und Ziegen.
0: Also Nomaden sind die Viehzüchter, ja?
1: Ja, so unterwegs viel.
0: Und in deiner Familie habt ihr welche? Kuh oder Schafe?
1: Ja, was? Wir haben Kühe und Schafe und Ziege.
0: Und du warst so mit denen unterwegs?
1: Ja, ich war am Anfang, ich war mit die Ziegen und Schafen. Und dann später war ich mit den kleinen Kühen unterwegs. Und später war ich mit den großen, ganzen Tag. Und dann komme ich am Spätnachmittag und dann später habe ich auch in der Nacht, Beispiel im ungefähr 3 oder 2 in der Nacht, man steht auf, öffnet, weil die schlafen in einem geschlossenen Platz. Ja. Mhm. Und dann man geht mit denen bis ungefähr 6 Uhr und man kommt zu Hause.
0: So mit den Tieren oder ohne?
1: Mit den Tieren, weil man soll denen nicht lassen, weil gibt es Bauern, ja. Wenn du die Tiere lässt und die fressen einen Bauern, dann Bauern Felder,
0: dann können sie revanchieren und alles.
1: Dann gibt es Probleme, ja. So man muss auf die Tiere gut aufpassen, ja.
0: Also das sind dann die Tiere, die Nomaden sind, aber nicht die Menschen oder so?
1: Nein, die Menschen auch, weil man geht wo gut für die Tiere.
0: Also das heißt, die Nomaden leben mit dem Wetter, oder?
1: Ja, richtig, ja. So wann die Regenzeit, das ist die Zeit, wo man viel muss aufpassen. Unter dem Tag muss eine Person mit den Tieren unterwegs, in der Nacht, ein Teil der Nacht. Um 6 Uhr, wir kommen zu Hause und wir nehmen die Milch natürlich. Und dann ungefähr 8 gehen wir den ganzen Tag auch. Aber die wechseln. So Jüngere am unter dem Tag und ein bisschen ältere unter dem in der Nacht.

0: Adama, wenn du unterwegs warst, das heißt, da solltet ihr oder mit euren Eltern einmal weg von zum Beispiel von Wien und dann wandelt ihr nach Graz oder seid ihr nur mit den Tieren unterwegs nach Kronenburg und am Abend zurück nach Wien. Wie leben die
1: So,
0: Nomaden?
1: Damals war ich mit natürlich mit meine ich war viel unterwegs mit meinem Onkel, dem Bruder von meinem Vater. Er hat mich alles gezeigt, auf die traditionellen Sachen für unsere Gruppen. So, ich war mit ihm. So war so. Die Regenzeit, die Kühe sind zu Hause. Aber wann keine Regen gibt, so die Sohn von ihm, die mehr älter als ich natürlich, dann er geht mit die Kühe weg. So er mit der Frau von ihm natürlich, die gehen ganz weit weg neben die Grenzen von Mali. So dort gibt es eine reserviert Platz. Gibt es einen Platz, ist nur für Tiere. Man soll dort nicht, dort keinen Platz für Bauern, ja. Man soll nicht etwas plantieren. Dort ist nur für die Tiere, so gibt es kein Problem. Und dann die trockene Zeit, die gehen dort. Und dann, dort war ich nicht, weil ich war natürlich sehr jung. Aber ich war zu Hause und wenn die kommen, dann ich passe auf.
0: Also das ist kein normales Leben, wenn
1: Na,
0: nur bestimmte Zeit nur Tiere gebracht werden, wo sie.
1: na, wenn ich sage Nomaden, so man kann nicht jetzt in der Zeit, wo wir sind jetzt, man kann nicht leben wie früher. Weil früher war keine diese Land oder diese Land. Jetzt gibt es Ländersystem, gibt es Regierungssystem. So, jetzt, ich bin Fula, ich bin eine Nomade, aber es gehört ein Land. Ich bin von Burkina Faso. So, ich kann nicht einfach ausstehen und sagen, heute wohne ich Beispiel in Kongo, ja? Gibt es Papiere zu machen?
0: Aber innerhalb von Burkina
1: Ja,
0: konnte ihr.
1: Burkina, überall ist könnte. So gibt es Fulas auch, die kommen von den Norden bis zum Süden. Beispiel von Djibo nach Po mit den Tieren und die bleiben
0: Gibt
1: dort.
0: es Plätze, die in Burkina Faso frei sind, die niemandem gehören?
1: Ja. Oh, gehört die Land.
0: Und ja, und wieso? Und dann die Nomaden gehen und dann wohnen
1: Ah,
0: dort ganz
1: so
0: locker,
1: nicht,
0: oder was?
1: weil, nein, so nicht.
0: Der
1: Alles
0: Republik.
1: gehört die Republik und dann drinnen der Republik gibt es Könige und Königin, ja?
0: Ja.
1: So ein Land gehört zuerst die Könige oder die Königin.
0: Ja.
1: Und dann, wenn man dort bleiben will, was wir früher gemacht und ob heute, wir machen das weiter. Wir gehen und wir reden mit dem König oder der Königin und wir sagen, ah, wir sind von hier, wir sind da mit unseren Tieren. So ist gut auch für die Erde dort. Und dann, wir bitten Ihnen, dass du uns einen kleinen Platz gibst, wo wir wohnen und wo wir unsere Tiere kümmern und ohne Probleme. Und dann die König oder die Königin sagt, okay, von diesem Baum bis diesem Baum gehört dir und deine Familie. Und das heutzutage bringt Probleme manchmal, weil, Beispiel, der König oder die Königin stirbt. Und dann die Kinder von denen kommen und sagen, oh, du musst weg. Beispiel, ja. Und dann ich sage, nein, ich soll nicht weg, weil dein Papa oder deine Mama hat mir diese Grundstück gegeben. Und vielleicht, wir haben auch Deal gemacht. Vielleicht gibt mir dem Land, es gibt dir eine Kühe oder zwei, oder es gibt dir was mehr wert. Eine Sekret oder wie heißt Sekret?
0: Milch.
1: Nicht nur Milch, Geheimnis.
0: Geheimnis.
1: Weißt du, etwas, was wichtig, ja?
0: Ja.
1: Weißt du, weil wenn man Nomade, dann man weiß, wie funktioniert
0: Das Leben.
1: das Leben und das System, ja? Weil die wissen etwas, ja? Natürlich, man kann nicht einfach so Nomade sein in der Wüste, wenn man über die Tuaregen, die haben viel Kenntnis über die Natur
0: Und
1: und
0: wenn er Nein sagt, wenn er sagt, dafür hier schläft hier in der Natur oder was passiert? Wenn er der König sagt Nein.
1: Sowieso, wir schlafen, die Nomaden schlafen immer auf die Natur.
0: Mit den Kuh oder mit
1: Ja,
0: den.
1: wir haben Nomadenhäusen, ist nur mit Holz und Matten. So, wir haben keine, so damals, ja, jetzt gibt es ein anderes System, aber wenn man unterwegs mit den Kühen, natürlich man schläft im Freien. Ich habe das auch gemacht. Ich habe immer Mitte der Kühe habe ich dort geschlafen.
0: Und wenn es geregnet hat?
1: Wenn es regnet, ich suche einen Baum. Und ich lege mich neben den Baum.
0: Was habt ihr gegessen?
1: So, wenn man ein paar Tage unterwegs, wir haben Millet. Und unsere Eltern haben diese Millet vorbereitet. Die haben...
0: ist das Essen oder vom...
1: So, ja, Millet ist Essen.
0: Schinken oder Käse oder was?
1: Nein. Wir essen diese Millet mit Milch. So, wir haben Kühe und in Milch gibt es alles drinnen.
0: Aha, das sind die Milchproduktion.
1: Der Millet ist wie ist von Mehl, Mais oder
0: so. Ah ja.
1: Ja. Aber mit Milch und Millet, man kann viel verschiedene Sachen machen. Und mit Milch auch, man kann viele Tage leben, ohne etwas anderes.
0: Ohne Kartoffel, ohne...
1: Ohne nichts, nur Milch. Weil
0: so hast du auch mal gelebt ohne...
1: Ich habe auch, ja. Das ist kein Witz, ist richtig, ja. Ich habe ungefähr 3 Tage nur mit Milch getrunken.
0: Kein Alkohol, kein Bier, kein...
1: Ja, sowieso, wir haben keinen Alkohol dort. Und ist auch dazu, ist verboten. Wenn du Alkohol trinkst, dann die Tiere gehen sicher weg. Dann hast du andere Probleme.
0: Also, naja, es ist ein bisschen spannend. Noch kommen wir zurück. Also das heißt, man ist unterwegs mit den Tieren und du schläfst, wo die Tiere schlafen, oder?
1: In der Mitte. So mein Onkel hat mir so gesagt. Weißt du, in Afrika, wir glauben in Spirits und... Und,
0: Annen und
1: Geist oder Geist, ja. Viele Sachen. Und er hat mir erzählt, wenn du in der Nacht unterwegs mit den Kühen, versuchst du, dass du in der Mitte bist.
0: Warum?
1: In der Mitte, weil dann die Kühe haben mehr spirituell Stärke. Die sind wie eine Soldaten unterwegs in
0: der Nacht. Und die können nicht weglaufen von dir?
1: Nein, die Kühe können mich schon. Natürlich.
0: Aber sie können nicht in der Nacht, wenn du schläfst, weggehen?
1: Nein, die legen auch.
0: Wirklich?
1: Weil wenn die essen, wenn die sind voll, die will auch Pause machen. Und natürlich, ich schlafe nicht, wie ich bin in 5-Star-Hotel, ja. Ich merke mich auch mit Bewegung. Und die Kühe, sie machen immer...
0: Aber du redest von Kühe, gibt es kein Schafe, kein Ziege?
1: Nein, Schafe, man ist nicht unterwegs in der Nacht. Die Schafe nicht, die sind zu Hause. Schafe nicht in der Nacht, nur unter dem Tag.
0: Heißt es, dass irgendwann kommt, irgendwann man zurück zur originalen Familie oder wenn man Nomaden ist, geht immer weg für immer oder kommt immer irgendwann zurück?
1: So, wenn man 100% richtig Nomad leben will, man ist immer

0: Irgend, aber die sind Nomaden im Kopf.
1: Die sind Führer nur.
0: Und auch im Herz.
1: Ah, also erzählst du mir, wie kann man Nomaden im Kopf oder im Herz sein?
0: Na, natürlich.
1: Das erzähl mir.
0: So, Beispiel jetzt, ich wohne hier in Österreich. Ja, ich kann nicht jeden Tag von Wien nach
1: Salzburg.
0: Ja, aber ich muss immer denken. Und die Musik, die ich höre, ja, das macht die Reise. Das ist, wann ist Beispiel zu Hause? Meine Kinder wissen das schon. Das ist Herre Ali Farkature Beispiel, ja. Die wissen, ah, heute Papa ist irgendwo im Sahel, ja. Ich höre Ali Farka oder die Tenere Win oder die Bambino. Dann die wissen, okay, Papa heute ist ein bisschen in dem Nomadenleben unterwegs. Sowas.
1: Was ist der Unterschied? Ich höre zum Beispiel Dombolo von Kongo und Coupé de Calais von Côte d'Ivoire.
0: Nein, es gibt so Unterschied. Wann man Dombolo oder Coupé de Calais, das ist Musik von dem Städter, vom Stadt und auch vom Wald, weil Kongo ist grün. Aber wenn man Ali Farkature hört oder die Tenerwin, man denkt auf Sahara, man denkt auf Sahel. So, wenn man klassisch österreichische Musik hört, man denkt natürlich, die leben hier in Österreich.
1: Hast du Erfahrung mit Sahel?
0: Ja, ich bin in Sahel geboren und abgewachsen.
1: Oh, wie ist das Leben dort?
0: So, man muss denken, viel schnell denken. Und Sahel, Leben kann sehr schwer sein, weil mit der Klimawanderung gibt es viel Schwierigkeit im Sahel. Moment. Weil es regnet einmal im Jahr. Manchmal regnet viel, manchmal wenig. Aber Leben im Sahel ist super in der Nacht.
1: Wieso?
0: Weil es cool, ruhig, man sieht alle Sterne und wirklich.
1: Aber der Sand?
0: Der Sand. Unter dem Tag ist sehr heiß, ja. Und gibt es keine Sandpomade oder so, wie heißt das? Sandcreme.
1: im Sahara, wie kriegt man Wasser?
0: So, im Sahel, wir haben Brunnen, ja. Und wir haben Pumpen auch.
1: Bei bestimmten Orten?
0: Ja, bestimmte Plätzen, ja.
1: Aber das sind weit weg für...
0: Nein, nicht immer. Weil zum Beispiel in meinem Dorf, die von der Stadt Djibo, die haben viele Brunnen gemacht und ja, so.
1: Aber das heißt, kann man niemand das Wasser in der Wohnung haben, oder was?
0: Nein, im Stadt, ja.
1: Aber in Sahel nicht?
0: Im Sahel gibt es Pumpen und alle gehen dort und Wasser holen.
1: Ist es sauber, das Wasser?
0: Sehr sauber, ja, von den Pumpen, ja.
1: Von der Forage oder so?
0: Forage, ja, weil es ganz tief und man pumpt das auch. Gibt es ein paar mit Wind? Und gibt es, wo man manuell machen. Und gibt es auch die Mechanik mit Fuß. Man muss mit Fuß, ja.
1: Gut, aber jetzt, Adama, die Rede zurzeit ist Umwelt und Klima, Wanderung etc. Also das heißt, die Fulani müssen das Klima und Wetter beherrschen, oder?
0: Ja.
1: Da konnt ihr schon lesen, wann wird geredet.
0: Ja.
1: Und wie du auch?
0: Ja, ich würde sagen, hier in Österreich ist schwer, weil, weißt du, hier das Klima ist immer, ja, manchmal auch hier im letzten Jahr war ein bisschen schwer. Manchmal regnet nicht viel, wie letzte Sommer jetzt. Jetzt im letzten Sommer war ein paar Mal war sehr heiß. Für mich nicht heiß, aber war schade für die Wiese. Man sieht, das ist wirklich, und ich kann mich denken, auch für die Bauern hier in Österreich, das ist nicht gut, wenn nicht regnet. Aber ein Beispiel, was habe ich auch von meinem Onkel gelernt, mit Wind. So, er hat mir gesagt, von wo, wenn der Wind von dieser Seite nach dieser Seite dann Regen kommt. Und wenn der Wind von dieser Seite, wenn der Regen ist vorbereitet zu kommen und plötzlich kommt Wind von dieser Seite, dann du sollst wissen, dass dieser Regen kommt nicht, ist vorbei.
1: Und jetzt gerade spürt ihr die Erwärmung von der Erde?
0: Ja.
1: Und wie? Wenn ihr mit der Wärme gewohnt seid?
0: Ja, Beispiel, man kann auch so,

0: In der Sahel Beispiel, ja. In der Früh, wenn es warm, sehr warm in der Früh, ist nicht gut. Etwas stimmt nicht. So in der Nacht bis, sagen wir, 8, 9 Uhr soll ganz chillig sein, nicht heiß. Aber wenn von 6 Uhr ist heiß, dann stimmt nicht was.
1: Und wie beschützt ihr euch wegen der Hitze?
0: Wegen der Hitze. Wir gehen unter unsere Nomadenhausen. Da, wir haben die Hausen gemacht mit dem System, Ökosystem. Wenn heiß draußen, drinnen ist cool. Wenn kalt draußen, drinnen ist warm.
1: Und was ist mit den Tieren? Was sind die Änderungen, die du bemerkst, besonders wenn es Umwelt verändert sich? Wie bemerkt ihr das?
0: Man bemerkt, weil normalerweise, wir haben ein paar Monate im Jahr, wissen wir, okay, hier gibt es Wasser immer, braucht man keine Brunnen. Gibt die Fluss und so weiter, die Teigen, ja. Aber wenn die sind früh trocknet, dann wissen wir, dieses Jahr wäre wirklich schwer. Dann muss man früher anfangen, mit den Brunnen zu vorbereiten.
1: Aber Sahel wächst oder stabil?
0: Na, wächst. Jetzt im Moment, wenn ich über 20 Jahre jetzt denke, viel wechselt. Früher war mehr, das System war mehr korrekt. Regnet, gibt es diese Zeit und jetzt ist wirklich so. Jetzt ist nicht wie die früher. Wechselt viel und auch viele Leute gehen weg von dort. Und das gibt es auch Schwierigkeit, ja.
1: Und was macht ihr mit den Tieren?
0: Ja, man muss, wenn man viele Tiere hat, man muss denen viel verkaufen und billig. Weil wenn die Leute die Tiere kaufen, wenn die sehen, die haben Schwierigkeit auch, dann die kaufen das billig. Ja.
1: Das sind sie.
0: Und das ist schade, ja.
1: Gut, also für die Zuhörer, Zuhörerinnen, die uns jetzt hören, was glaubst du, es ist wichtig für das Leben zwischen einem Nomade und die Nicht-Nomade-Menschen?
0: Für mich, Nomadleben ist auch schwer, weil bist du von überall und du gehörst nie irgendwo. Das ist auch schwer, weißt du. Leben für die Nomaden auch nicht. Man wird gezeigt immer, dass du nicht von hier bist, ja. Das ist nicht schön, immer zu hören, ja.
1: Warum hören sie nicht auf?
0: Was? Normal zu sein?
1: Ja.
0: No, das System hat natürlich aufgehört, weil jetzt wir gehören ein Land. Aber obwohl, weil die Leute wissen, dass wir sind Original-Nomaden, die machen manchmal Witze, weißt du, wie Spaß. Aber das macht manchmal nicht okay, ja. Weil heute, ja, ich bin im Dorf abgewachsen als Kind, aber später ich wohne in einer Stadt. Und diese Stadt ist Ouagadougou und ich bin eine Burkinabe. Beispiel, andere Nomaden ist von Mali, wohnt in Bamako. Aber wenn man die sieht, man weiß schon, wer ist.
1: Genau, jetzt ist nur eine Beschreibung. Ja. Aber eines ist interessant. Ich war auch damals als Kind gesehen, dass viele Leute, die Tiere und Kuh haben immer gesungen für den Tieren. Und deswegen bist du Musiker?
0: Na, mit Musik normalerweise. Meine Familie, wir machen keine Musik.
1: Aber du machst normale Musik?
0: Ich mache meine Komposition für Richtung Nomaden, ja. Richtung Nomaden ist meine Musik ist konnektiert mit Nomaden.
1: Du bist Progressist.
0: So ist mache meine.
1: Oder du passt dich an mit uns, damit wir deine Musik Geschmack bekommen.
0: Nein, ich mache meine Musik wie mir trennen. Wenn ich Komposition mache, ich denke auf meine Heimat nicht in der Wüste, aber in der Sahel. Dann die Musik auch kommt so. Ich bin nicht von einer Musikfamilie, ja. Ich habe Musik später gelernt.
1: Und was singst du?
0: Ja, ich singe natürlich über die Nomaden oft meine Musik und auch ich singe auch über die System in verschiedenen Ländern in Afrika.
1: Aber wenn
0: und
1: du
0: auch Goni, für die Afrikaner.
1: Wenn du deinen Goni hast, du hättest eine Gitarre nehmen. Warum?
0: No, Gitarre, ich habe die Goni gefällt mir mehr.
1: Warum?
0: Weil so ist ein afrikanisches Instrument. Das ist, und natürlich mit dem Goni, ich sehe mich. Ja.
1: Hast du das als Kind berührt? Oder?
0: Ich habe das später gelernt, mit Griot-Freunden. Ich habe unterwegs und ich habe Griot getroffen. Die Griots, die spielen das und ich habe auch gelernt.
1: Spüren die Tiere die Musik?
0: Ja, natürlich. Weil die Nomaden, wir haben Flüte. Wir sind unterwegs mit Flüten, ja. So natürlich, ein Tier ist wie ein Mensch, ja. Der Unterschied, wir reden und die reden nicht. Die denken auch und die hören, was wir sagen. Und die Tiere unterstützen uns. Für mich zu sagen, wenn man eine Tiere als beste Freunde haben, ich glaube, ist viel wert, weil Tiere sind immer mit dir, egal in welche Situation du bist. Tiere sagen nicht, ah, okay, jetzt bist du arm, jetzt bist du dumm, jetzt bist du so, ich gehe weg. Na, so alle Tiere, ja, die Kühe especially, die sind für uns heilig, ja. So vor Islam, wir haben auf Kühe geglaubt, ja. Und heutzutage auch. Eine Fula ohne Kühe. Du musst Millionen Mal überlegen, warum hast du keine Kuh.
1: Und die Kühe, wenn ihr habt ihr Musik für Schlafen oder die Musik für ein Aufstehen oder so?
0: Nur die Musik, dass die beruhigen sich.
1: Und da können sie die Tiere schlafen?
0: Die kann beruhigen.
1: Schlafen sie?
0: Ja, natürlich schlafen, aber es wäre eine Kühe zu sehen, das ist schlafen. Ja? Ich weiß nicht, die Kühe hier in Österreich ist wirklich ein anderes System. Vielleicht hier, die schlafen echt. Aber ich kann sagen, ich habe nie gesehen, dass eine Kuh schlafen. Ja? Aber natürlich, die schlafen irgendwo, irgendwie.
1: Trotzdem will ich deine Musik nochmal hören.
0: Ja, Mann.

0: Vielen Dank, Adam, Diko, meine liebe Damen und Herren. Ich hoffe, es war für euch, wie genau wie bei mir, spannend. Und Adama, es freut mich wirklich, deine andere Seite zu entdecken. Dann habe ich ja wirklich noch nicht... Also das heißt, vielen Dank. Und was ist denn dein nächstes Konzert überhaupt?
1: So, nächstes Konzert ist...
0: Nächstes Jahr oder bei Buch?
1: 10. Dezember, so 26. Dezember im Graz. Im Graz, ja.
0: Und okay. Und auch in Anlässlich des Burkina Faso
1: Event, ja.
0: Events,
1: so, dann wird es so. Ja, in Burkina Faso Events.
0: Das ist am 18.
1: Ja. Ja. am 18. November. Ja, und 10. Dezember auch haben wir eine Burkina-Base-Event.
0: Gut, dann sehen wir uns wieder.
1: Hm? Vielen Dank, Alexi.
0: Danke, dass du bei uns gewesen bist, ja. Und immer willkommen.
1: Dankeschön.
0: Ciao, ciao.
1: Ciao, ciao.
0: Hallo meine liebe Damen und Herren, willkommen bei Radio Afrika International. Heute wir haben ein buntes, sehr buntes Programm. Und zwar, wir werden zuerst schon irgendwie unterwegs in den afrikanischen musikalischen Talenten mit Black Mamba. Also. Danach werden wir ein bisschen in der Literatur untertauchen, bevor wir wieder noch einmal in unserer Kultur wieder mal schon erscheinen. Und ganz genau, noch einmal mit Gedichte und Gedichte mit Universal Truth.

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1: 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Willkommen bei Radio Dispositiv. An den Mikrofonen begrüßen euch diesmal mein Sendungsgast Barbara Ungepflegt und der unvermeidliche Herbert Gnauer. Barbara, Dr. Barbara, muss ich ja eigentlich sagen, weil mittlerweile bist du promovierte Kulturwissenschaftlerin, wenn auch unter deinem Künstlernamen Barbara Kremser.
2: So ist es.
3: Seitdem geht's bergab.
1: Seit damals erst.
3: Naja, da konkret.
1: Du bist Performance- und Installationskünstlerin und eben, wie gesagt, Kulturwissenschaftlerin. Nach Selbstbeschreibung daheim in den Zwischenräumen und Utopien zwischen Sein und Schein. Darüber hinaus bist du amtierende Bundesministerin für Heimatschmutz und internationale Affären. Als solche bist du vor, April 2026 war das, glaube ich, in Tokio auch, zu Gast gewesen.
3: Ja, auf Delegationsbesuch.
1: Delegationsbesuche, machst du als Ministerin überhaupt einige?
3: Es ist viel zu tun und ich kümmere mich im Moment, weil ich ja nicht nur Ministerin für Heimatschmutz bin, sondern ich habe ein zweites sehr wichtiges und naheliegendes Ressort, nämlich die internationalen Affären. Und in dieser Funktion kümmere ich mich um die Bezirks- und Städtepartnerschaften.
1: Und du hast auch eine Staatssekretärin zur Seite?
3: Ja, ich habe einen Stab. Also eine ganz wichtige Mitarbeiterin ist Hanna Hollmann und auch Elsbeth Wallnöfer oder Christa Schweigel. Also da gibt es einige wichtige Kolleginnen, weil so ein Ministerium hat ja auch viel Arbeit und muss sehr viel leisten.
1: Ja, vor allem ein Ministerium, das so über alle Legislaturperioden hinweg tätig ist.
3: Ja, Wahlen interessieren uns nicht.
1: Ja, zu Recht. Heimatschmutz ist einfach über alles erhaben. Jüngste Tat war die Eröffnung des Palais Après im Wiener Gemeindebau Johann Kappshof, Aufstiege 13. Eigentlich zwei Kunsträume mit getrennten Eingängen. Also ihr seid zwar in der Interdisziplinarität verschrieben, aber was im oberen Raum passiert und den unteren zu verbinden, das würde Einfallsreichtum oder technische Lösungen erfordern.
3: Ja, also von außen gesehen ist das Palais Après eben im Gemeindebau Johann Kappshof in der Brigittenau ein Häuschen, also es wirkt von außen gesehen, vom Garten aus, als ein Ensemble, ein Häuschen, das zusammenhängt. Dennoch muss man aber durch das Stiegenhaus gehen, also durch die Wohnhausanlage, um vom Erdgeschoss in den ersten Stock zu kommen, also in diesen zweiten Raum. Durchbrechen wird wahrscheinlich nicht so günstig sein, da wird Wiener Wohnen keine Freude haben. Das wäre jetzt nicht so schlimm, aber dann hätten wir vielleicht noch weniger Platz, weil allzu geräumig sind diese Räume nicht. Vielleicht könnte man außen eine Rolltreppe oder einen Lift montieren, also das sehe ich eher.
1: Ja, das ging im Stiegenhaus auch, da haben alle was davon. Weil an sich ist es ja ein Wohnhaus in einem eigentlich gar nicht so kleinen Gemeindebau. Das ist so klassischer Nachkriegsgemeindebau, Ende 50er, Anfang 60er Jahre.
3: Genau, also es ist auch kurios, weil dieses Häuschen, dieses, wie wir es eben jetzt genannt haben, Palais Après, ist fast solidär in so einer ganz großen Gemeindebau-Reihenhausanlage. Man kann es auch nicht ganz so leicht finden, aber ich habe auch schon mit der Kommission von der Kultur Brigittenau gesprochen, dass man das vielleicht ein bisschen ausschildern kann, dass man nicht bei jeder Veranstaltung wie bei Hänsel und Gretel Brotbröseln ausstreuen muss, damit die Leute hinfinden.
1: Ach, ich bin einfach auf der Jägerstraße aus der Straßenbahn gefallen, geradeaus gegangen und dann war ich irgendwann dort.
3: Ah, Ja, da warst du eine der wenigen, der es sofort gefunden hat. Bravo.
1: Ein bisschen herumirren in diesem Gemeindebau ist durchaus nicht uninteressant und ich glaube ja sogar Teil deines geheimen Konzepts.
3: Ah, musst du alles verraten.
1: Natürlich. Radio Orange und die freien Radios im Allgemeinen und insbesondere Radio Dispositiv ist ja ein investigatives Medium. Eröffnung war vergangene Woche, Donnerstag, 24. September, Grand Opening unter tätiger Mithilfe von Peter A. Horner, der eine sehr launige Festrede gehalten hat, und Louis Austin, der einen, na, wie soll ich sagen, angenehm, entspannt, verschlapften Rat Pack Sound beisteuerte.
3: Ja, es war fulminant und zur späteren Stunde war auch noch Beata Positiva, eine DJin aus London hier und hat für guten Sound gesorgt.
1: Über die zwei Räume hinaus ist das natürlich sofort ausgeufert in die Parkanlage des Gemeindebaus, was ja auch wieder Teil des gar nicht so geheimen Konzepts ist, weil ihr wollt ja die Bewohner und Bewohnerinnen des Gemeindebaus möglichst involvieren.
3: Ja, wir wollen sie segieren. Nein, also wir würden uns natürlich sehr freuen, wenn viele Bewohner und Bewohnerinnen bei dem Programm von Palais Après mitmachen wollen. Es ist ein Angebot, natürlich kein Zwang, es wäre ja noch schöner. Genau, also das Palais soll jetzt nicht reiner Ausstellungsort sein, sondern auch ein offener Kommunikationsort, wo wir versuchen, Formate zu entwickeln und umzusetzen, die auch Leute vom Gemeindebau einladen, da mitzumachen.
1: Woran hast du gedacht?
3: Also als erstes haben wir gedacht an eine Telenovela, dass wir eben vor Ort eine Serie drehen mit sehr günstigen Mitteln, weil wir haben zwar ein bisschen Subvention, aber es könnte natürlich mehr sein. Und da wollen wir mit einer Kamera und mit Handykameras vor Ort drehen und dann diese Telenovela, das Ergebnis, auch im Palais Après präsentieren. Und wie es halt bei so Telenovelas geht, geht es meistens um Liebe, Tod, Schicksal, große Gefühle. Ja, das ist ja global überall interessant und warum nicht hier im Johann Kapshof?
1: Ist aber nicht das Einzige, was vorgesehen ist. Also hinter dem Ganzen steht ja eine Community, ist zu viel gesagt, aber eine Künstler- und Künstlerinnengruppe, die sich um dich geschart hat und mit dir gemeinsam bislang an wechselnden Orten eher temporär tätig war. Brain on Vacation.
3: Ja, genau. Also es sind viele Freunde und Freundinnen aus Kunst, Literatur und Wissenschaft, die immer wieder mit mir oder wir gemeinsam, besser gesagt, Projekte, Arbeiten entwickelt und realisiert haben. Und jetzt haben wir quasi ein Glanz Heisel in der Brigitte Nau, wo wir viele Dinge ausprobieren können, arbeiten können und eben auch für die Öffentlichkeit präsentieren können.
1: Gibt es da fixe Anwesenheitszeiten, unter denen ihr anzutreffen seid?
3: Ja, also das müssen wir jetzt einmal besprechen. Das haben wir noch nicht so genau diskutiert. Wir haben auch die Räumlichkeiten relativ kurzfristig übernommen. Zuvor hatte ja das Künstlerkollektiv 1, 2, 3 die Räumlichkeiten, genau 3 Jahre. Und die waren so wahnsinnig lieb und freundlich und haben mich dann gefragt, ob ich diese Räume übernehmen mag, was mich unheimlich freut. Und genau, jetzt müssen wir halt die nächsten paar Monate uns konstituieren, wir als Brain on Vacation. Neben dieser Telenovela werden wir uns ausschnapsen, ob es fixe Anwesenheitszeiten gibt. Genau, und dann Anfang kommenden Jahres werden wir auch ein Jahresprogramm vorstellen.
1: Und ist das jetzt auch so auf 3 Jahre terminisiert? Oder?
3: Na, ich hoffe, es geht länger.
1: Ihr habt einen unbefristeten Mietvertrag.
3: So ist es.
1: Wiener Wohnen.
3: Ja.
1: Na, da kann man ja noch gespannt sein. Ja, beim Ausschnapsen des Konzepts könnte ich mir vorstellen, dass deine pädagogische Vorbildung durchaus hilfreich sein könnte.
3: Naja, wenn das kein Schaden ist.
1: Meinst du?
3: Naja. Zu viel Pädagogik in der Kunst ist eher schädlich.
1: Das mag wohl so sein. Hm. Dennoch haben deine Projekte eigentlich immer auch so einen versteckt, na, Zeigefinger nicht, muss ich jetzt sagen, weil im Radio sieht man es ja nicht. Zeigefinger nicht, aber einen, würde ich sagen, versteckt pädagogischen Ansatz dahingehend, dass dein Werk eigentlich von Irritationen vor allem geprägt ist. Also einen Bocca della Verità nächst der Basilika in Mariazell zu installieren. Das Original in Rom, es ist der Mund der Wahrheit und steht im Ruf, wenn man gelogen hat, dass man da unter Umständen nicht mehr alle Finger rausbekommt.
3: Ja, wobei der Superior von Mariazell beim Hochamt zu Maria Himmelfahrt am Ende der Messe gemeint hat, er glaubte, dass die Bocca della Verità von Hanna Hollmann und Barbara Ungepflegt neben der Basilika eigentlich die echte und richtige Bocca ist. Und das kann ich nur unterstreichen. Und ja, auch bei uns war es ungewiss, ob man dann noch nachher alle Finger hatte. Durchaus pädagogisch, stimmt.
1: Mhm. War, ist nicht mehr in Betrieb.
3: Also sie steht noch in einem devotionalen Stand neben der hohen Magna Mater Austriae, der Basilika in Mariazell, dem Gnadenort Österreichs, hinter einer Rollo in diesem devotionalen Stand. Und ich hoffe sehr, dass wir im Advent diese Bocca wieder öffnen dürfen, wenn die Leute ihren Glühwein getrunken haben und Lebkuchen gegessen haben, dann können Sie auch bei uns nach der Wahrheit fragen.
1: Mhm. Ja, wobei ihr dieses Konzept der Bocca Verità sozusagen in die Gegenwart, in die neoliberale Gegenwart übersiedelt habt, insofern als bei euch die Wahrheit ihren Preis hat.
3: Natürlich.
1: 2 Euro.
3: Ja, ich meine, das ist sehr lächerlich. Brauchen wir jetzt nicht drüber reden, ja?
1: Aber ich denke, ich hoffe, dass am Gnadenort, auf dem Gnadenwege nicht allzu viele Finger abgebissen wurden.
3: Nein, also wir sind da eh nicht so hart, aber naja, vielleicht vor Weihnachten schauen wir mal. Ich meine, in weiterer Folge überlegen wir auch, Hanna Hollmann hatte diese großartige Idee und ich hoffe, wir können es finanzieren. Wir würden gern irgendwann einmal auch diese Bocca della Verità dann von Mariazell nach Wien ins Palais Abré rollen mit einigen freiwilligen oder unfreiwilligen
1: Strecke.
3: Pilgern. Ja, die ganze Strecke.
1: Den Stafettenrollen.
3: Ja, Bockerrollen, genau. Und würden das natürlich auch gern filmisch festhalten. Ja, es ist viel zu tun.
1: Barbara Ungepflegt unterwegs ist auch ein Topos, der schon öfter vorkam. Einmal warst du als Glückskatze. Also so.
3: Ah, das ist schon lang her. Ja.
1: Das ist lang her. Ich habe ein gutes Gedächtnis.
3: Wenigstens einer von uns beiden heute.
1: Bei uns älteren Menschen funktioniert das Langzeitgedächtnis ja. Zumindest vorläufig. Also die Bocca könnte im Gemeindebau landen, aber zuerst müsst ihr natürlich das Weihnachtsgeschäft abgreifen.
3: Ja, natürlich, ja. Vielleicht dann noch, naja, Mai ist auch ein starker Monat. Na, schauen wir mal.
1: Schwerer zu übersiedeln wäre die Intervention Schrobenhausen-Mont-Amour. Da geht es um eine Städtepartnerschaft.
3: Mhm. Also das war eine Ausstellung im Kunstraum Perg. Da hat uns der fantastische Künstler Karl Salzmann eingeladen in diesen Kunstraum, ein relativ neuer Kunstraum in der oberösterreichischen Stadt Perg, eine Ausstellung zu machen. Und da habe ich sofort an die Städtepartnerschaft zwischen Perg und Schrobenhausen gedacht. Kennt man ja. Perg in Oberösterreich, Schrobenhausen in Bayern, Nähe Augsburg. Und ich habe dann in Begleitung von Hanna Hollmann als Bundesministerin für Heimatschmutz und internationale Affären beide Bürgermeister interviewt, sowohl in Perg als auch in Schrobenhausen. Und habe dann diese Interviews und sämtliche Geschenksobjekte verbrämt und überhöht und Hanna und ich haben auch Collagen gemacht und Videos und das war Großteil dieser Ausstellung.
1: Läuft.
3: Schopenhausen, Mon Amour.
1: Läuft sie noch?
3: Leider nein, die ging bis Ende August.
1: Also knapp versäumt,
3: ja.
1: Sozusagen. Im Gemeindebau gab es ja bereits einen Testlauf, sozusagen. Da war der Beauty-Salon zu Gast.
3: Genau, das war vor ziemlich genau einem Jahr. Das war Beauty-Klinik Dr. Ungepflegt. Und das haben eben eine Gruppe von Kolleginnen und Kollegen, unter anderem auch eben Andreas Geis, Hanna Hollmann, Marie Vermont, David Jagerhofer und so weiter. Mir fallen jetzt gar nicht mehr alle ein. Eva-Maria Müller. Genau. Wir haben gemeinsam dort eine Beauty-Klinik errichtet und es war so, im Erdgeschoss war ein Wartezimmer mit Malereien ausgestaltet von einem praktizierenden Arzt. Also wir haben eben den Warteraum von Ärzten gestalten lassen, mit sehr schönen Aquarellmalereien. Und im oberen Stock waren dann die Behandlungen. Also es gab zum Beispiel Froschtherapie oder Verschönerungen, also Frisuren, Nail Art, Lippenkorrekturen und so weiter. Und ich selbst habe immer als Chefin, ich meine, ich bin ja auch die einzige Frau Doktor in diesem ganzen Ensemble, da muss man schon sagen, wer den Most herholt sozusagen, gell? ich habe dann immer meine eigene Maske getragen. Also ich habe mir vor rund 12 Jahren eine Silikonmaske von mir selbst machen lassen, von einem Maskenbildner im Theater in der Josefstadt. Und mit dieser Silikonmaske im Gesicht bin ich halt dann auch immer herumgelaufen und habe die Leute behandelt und beraten.
1: Die ewige junge Barbara Ungepflegt.
3: Man schaut dann eher entstellt aus, weil man hat überhaupt keine Mimik und eher zombiehaft. Aber schön, ja. Also, wem es gefällt.
1: Das liegt bei dir sowieso immer im Auge des Betrachters oder der Betrachterin.
3: Sowieso.
1: Das ist ja genau der Punkt, mit dem du spielst.
3: Unter anderem, ja.
1: Unter anderem? Was willst du noch anführen?
3: Also nicht nur die Schönheit, oder?
1: Nein. Aber Gefallen kann ja vielerlei Ebenen haben.
3: So ist es, ja. Politisches Gefallen.
1: Ich kann mich zum Beispiel erinnern, da warst du als was? Gendarmerie-Inspektorin unterwegs.
3: Genau, da war ich mit Julius Deutschbau und David Jagerhofer eingeladen in Oberösterreich auch. Also Oberösterreich ist, kommt mir vor, neben Wien auch ein starkes Pflaster anscheinend für mich. Genau, und da war

0: Verhalten der Leute noch etwas zurückhaltend war, aber ab dem dritten Tag haben sie meistens dann losgelegt und uns mit Beschwerden und Anzeigen bombardiert.
1: Es hat also ein bisschen gebraucht, vielleicht haben Sie darüber nachgedacht, 2 Tage lang.
0: Könnte gut sein.
1: Was waren da so die gängigen Beschwerden?
0: Ja, dass zum Beispiel, ich kann mich noch erinnern, der Kies am Friedhof in Everding, also der Belag, der Bodenbelag zu laut ist und die Totenruhe stören würde. Aber auch zum Beispiel, dass ein Geschichtsprofessor am Gymnasium dort irgendwie kaum etwas unterrichtet über die nationalsozialistische Vergangenheit, das ausblendet, das war schon interessant. Also der Lehrer hat sich dann auch vor uns versteckt, also wir wollten den zur Rede stellen. Genau, und in Krems war es so, dass dann sogar, da kamen vermeintlich Identitäre mal zu uns in die Polizeiinspektion und die haben dann mich angezeigt und es ging wirklich dann so weit, dass die quasi echte Polizei, wobei wir waren noch viel echter, haben mich dann abgeführt und quasi vernommen. In der Zwischenzeit haben diese Nazi-Buben ihre Eltern angerufen anscheinend, weil wir natürlich auch den Bürgermeister kontaktiert haben, dass die mit Heil Hitler bei uns einmarschiert sind und der Papi dürfte ein ganz wichtiger Anwalt gewesen sein. Und in der Zwischenzeit haben sie das dann so formuliert, das war von ihnen auch eine Kunstaktion. Währenddessen haben sie mich festgehalten an der Polizeistation, um das zu abplanieren quasi. Also,
1: was war der Grund für die Festnahme?
0: Ja, keiner. Sie wollten mich einfach einmal verhören, wie das so von sich gegangen ist und haben mich mitgenommen in einem Auto, wo man auch nicht die Türen oder Fenster öffnen konnte. In Krems ist auch die Polizeistation nicht direkt in der Altstadt gewesen, sondern im Bühl Center, einem sehr schicken Einkaufszentrum am Rande der Stadt. Also das war natürlich alles gut inszeniert und durchdacht, damit diese wirklich vertrottelten Nazi-Buben rauskommen, relativ glimpflich. Also war sehr durchsichtig.
1: Du hast vorher gesagt, vermeintliche Identitäre.
0: Ja, also
1: mutmaßliche.
0: Ja, mutmaßlich würde ich, ja genau. Ich meine, das ist auch schon, wie viele Jahre ist das her? Locker 12, 13 Jahre.
1: Mutmaßlich identitär gesichert rechtsradikal.
0: Ja. Ja.
1: Ihr seid da in Uniform gestanden, die relativ echt ausgesehen hat.
0: Naja. Naja.
1: Also Amtsanmaßung war nicht der Grund, warum sie dich einkassiert haben.
0: Nein. Nein. Sie wollten einfach das überbrücken, damit die Zeit gewinnen, um eine Entschuldigung oder Rechtfertigung ihrer Heil-Hitler-Aktion zu begründen.
1: Ja, sind ja bekannt für Kunstaktionen.
0: Ja, genau.
1: Die selten enttarnt werden. Warte da immer, aber es passiert nie, dass Martin Sellner mit einer Clownnase vor die Kamera tritt und sagt, war ist nur Spaß. Fürchte, darauf werden wir weiterhin vergebens warten. Ja, du wolltest was sagen?
0: Nein, nicht. Ich habe nur irgendwie gestöhnt und geschnauft, weil das wirklich furchtbar ist alles. Ja.
1: In der Tat. Also wie es im Palais weitergehen wird konkret, ist noch gar nicht so geklärt.
0: Naja, doch. Also wir haben sehr viele Ideen. Also wie gesagt, jetzt mal die Telenovela bis Ende des Jahres. Vielleicht zieht sich die auch noch in das Frühjahr 2027. Natürlich ist es auch immer verbunden, ob wir ein bisschen Subvention bekommen. Eine Folgeidee wäre dann vor Ort, das Palais Après mal kurzzeitig in eine Safari-Lodge umzuwandeln und im Areal des Gemeindebaus Johann Kapshof eine Safari zu starten. Ich fotografiere oder beobachte vielmehr schon seit vielen, vielen Jahren Raubkatzen im öffentlichen Raum. Also es sind vorwiegend Frauen, die sich gerne in so Leopardenkleidung einkleiden. Und das fasziniert mich irgendwie, weil zum Beispiel in Japan habe ich das überhaupt nicht gesehen.

0: gesehen. Die zweimal, die ich in Japan war, habe ich so gut wie keine japanische Frau oder einen japanischen Mann gesehen, der oder die in Leopardenkleidung gekleidet gewesen wäre. Aber hier in Mitteleuropa scheint es ein ganz wichtiger Anhalt in der Modetrend zu sein. Und die Idee hinter Safari, die wir eben gerne kommendes Jahr machen wollen, ist jene, dass wir die Leute in Safari-Kleidung auch in ihrem Tierverhalten beobachten wollen. Und da können natürlich auch Leute vom Gemeindebau sehr gerne mitmachen. Das Konzept ist jetzt mal so angedacht, dass in diesem Areal von dem Gemeindebau in der Jägerstraße 62 bis 64 Performer, Mitwirkende in Leoparden-Look verstreut sind, aber auch dann tierisches Verhalten zeigen. Also
1: hin und wieder einen
0: Raufen, Paarungen.
1: Einen Bewohner reißen.
0: Ja, einen Bewohner reißen, genau. Oder herumstreunen oder vor einem Baum hängen. Genau, und die andere Gruppe an Performerinnen hat dann so kleine Elektrofahrzeuge und die werden dann für BesucherInnen von Rangern geführt durch die Anlage und man kann dann eben mit Fernrohren, aber auch mit großen Fotoapparaten diese Raubkatzen beobachten und festhalten. Und das Baldea Pre wäre dann quasi auch ein Aussichtspunkt, aber auch eine Safari-Lodge, wo man informiert wird über das Treiben der urbanen Raubkatzen.
1: Ist aber als Fotosafari angedacht, sind ja immerhin geschützte Tiere zum Teil.
0: Ja, ja. Also soweit, ja, so, da schauen wir dann noch, gell?
1: Wenn das eine Fotosafari ist, ich würde empfehlen, einen Fotoplatz irgendwo einzurichten, wo sich die Tiere dann sammeln.
0: Ja, genau, oder so. Es ist jetzt auch sehr beliebt am Land, auf den Bergen, dass man, damit die Leute wissen, wo sie fotografieren sollen, so Rahmen hinstellt, nicht? Das finde ich wirklich.
1: Na, das wird die Tiere weniger
0: locken. So schön vertrottelt, das, glaube ich, könnten wir überall hinstellen.
1: Die Leoparden, die könnten sich eher versucht fühlen, durch die Rahmen zu springen. Weißt du?
0: Ja. Na, was haben wir dann wieder beinannt?
1: Von ihrem Vorjob gewohnt
0: sind. Mama mia, ja. Ja, also das wollen wir machen. Dann auch einmal eine Oper. Also, ich meine, ich weiß nicht, Bayreuth ist ein Klacks dann dagegen, nicht? Also,
1: ja.
0: Wir sind dann Bayreuth.
1: Ihr seid bei Bayreuth.
0: Natürlich, also das muss man überhaupt nicht sagen, das ist ja eh logisch. Genau, das ist so eine zweite wichtige Idee, die wir dort realisieren wollen. Also eine Oper im Palais Apré und da ist auch die Idee, dass man eine Zuschauertribüne vor dem Palais in die Wiese baut und quasi Bühne und Handlungsort ist das Palais mit eben zwei Ebenen, aber vielleicht auch die umliegenden Wohnungen vom Gemeindebau.
1: Zu ebener Erde und erster Stock.
0: So ist es. Genau. Es gibt auch noch weitere Ideen, zum Beispiel, also ich glaube, es wäre auch ganz schön, eine Art Artist in Residence oder Writer in Residence Programm zu starten, aber dafür müsste ich mit Wiener Wohnen vielleicht noch sprechen, dass wir vielleicht irgendwo eine kleine Wohnung in diesem Gemeindebau anmieten, zusätzlich, dass die Person dann dort auch wirklich leben kann und den Ort, das Palais Apré, aber auch als Arbeits- und Schreibort verwenden kann für 2-3 Monate oder so.
1: Also kleine Wohnung mieten scheint mir ein bisschen inkonsequent. Wenn, dann müsste das schon in den Räumlichkeiten des Palais stattfinden. Das hat dann wieder etwas von einem Gehege, was mit der Safari in Zusammenhang gebracht werden könnte.
0: Ja, aber nicht jeder ist Barbara ungepflegt und so ein Exhibitionist. Also wir haben auch dort nur ein kleines Klo und ein Mini-Waschbecken und keine Heizung noch. Das kann man mir antun, anderen vielleicht weniger, finde ich nicht so freundlich, aber why not?
1: Also ich könnte mir schon vorstellen, dass sich Julius Deutschbauer zum Beispiel dafür gewinnen ließe.
0: Möglich, aber ich glaube, anderen möchte ich das nicht zumuten.
1: Ja, aber es gibt ein paar, denen...
0: Vielleicht du?
1: Ich?
0: Radio im Gemeindebau.
1: Ich habe eine zu hohe Schamschwelle. Also Radio ginge. Radio ginge.
0: Na, schauen wir mal.
1: Das ließe sich wohl machen. Wie geht es denn mit den Bewohnern und Bewohnerinnen? Die sind ja quasi Kunst und Kummer schon gewohnt.
0: Ja, also nachdem wir noch nicht allzu lange dort sind, also wir haben ja erst im Juli die Räume übernommen, dann habe ich einmal im Berg und in Mariazell sein müssen. Das heißt, de facto bin ich erst seit ein paar Wochen wirklich vermehrt vor Ort im Palais Après. Aber die machen einen ganz soliden Eindruck, diese Nachbarinnen. Und wir haben auch eine sehr freundliche, zugewandte Dame kennengelernt, also Hanna Hollmann, Andreas Geis und ich. Wir gehen auch gerne zur Tankstelle Eni, gleich nebenan, neben dem Gemeindebau, Johann Kapshof, weil da gibt es einen tollen Kaffee und da erlebt man auch immer sehr viel. Und da gibt es eine sehr nette, also es sind eigentlich alle Verkäufer dort sehr freundlich, auch die Chefin. Und eine Verkäuferin ist ganz grandios, die hat sich auch angeboten, bei der Eröffnung Ballfrisuren und Last-Minute-Make-up bei uns zu machen, weil sie ist gelernte Friseuse und aber auch ganz tolle Bauchtänzerin. Und vielleicht gibt es auch mal einen Bauchtanz-Workshop im Palais Après, finde ich sehr interessant und spannend. Also da gibt es schon einmal einen ganz konkreten Kontakt. Und sonst habe ich auch schon sehr viele Hunde dort kennengelernt. Im Gemeindebau.
1: Es gab aber ja vorher schon diese 3 Jahre, wo das Künstlerkollektiv 123 dort war und zugange gewesen ist. Da ist nichts berichtet. Das ist
0: ja, also 123 hat mir berichtet, schon von manchmal vielleicht kleineren Konflikten oder gerade wenn es Eröffnungen gab, dass natürlich manche Anrainer und Anrainerinnen, die dem Alkohol nicht abgeneigt sind, dann sich dort ein bisschen die Kante gegeben haben. Aber gut, wo ist das nicht der Fall? Das ist jetzt eigentlich überhaupt, also das brauchen wir, können wir das jetzt löschen? Das ist ja vollkommen unerheblich.
1: Aus einer Live-Sendung etwas zu löschen, ja. Dafür gäbe es den Physik-Nobelpreis.
0: Ja, das wäre gut. Der Trump wird sich auch freuen.
1: Ja, der kann sowas. Glaub doch.
0: Ruf ihn an.
1: Na, um Gottes Willen. Das habe ich nicht vor. Das ist mir jetzt entkommen, also selbst als eingefleischter Atheist kann ich in diesem Fall nur den Herrgott anrufen. Menschen, die so in der Umgebung des Gemeindebaus leben, arbeiten, einzubinden aktiv, indem sie dort tatsächlich sich und ihre Fähigkeiten produzieren können, ist ja eigentlich eine sehr gute Idee.
0: Ja, ich meine, das ist halt so mal eine Idee, genau. Wie viele dann wirklich daran teilnehmen oder das mitmachen wollen, ich glaube, das braucht auch eine gewisse Zeit und gute Vorbereitung und dass man auch nicht die Leute irgendwie mit dem Holzhammer da irgendwie ja, involviert, kann man eh nicht mit dem Holzhammer, aber es ist auch ganz wichtig, dass man sie nicht vorführt. Also das ist mir ein großes Anliegen. Und sonst machen wir halt die Sachen. Also es ist ein Kann, aber kein Muss, ne?
1: Ich mache mir auch keine Sorgen, dass euch oder sonst wem fad werden könnte. Betrunkene Anwohner und Innen habe ich bei der Eröffnung eigentlich nicht erlebt. Oder kam das noch, nachdem ich gegangen war?
0: Nein, das waren wir selber.
1: Es war ein sehr angenehmes Fest, trotz der niedrigen Temperaturen, muss ich sagen. Und hat sich natürlich zu einem guten Teil im Freien abgespielt. Glücklicherweise konnte man sich drinnen wieder aufwärmen. Da gab es Knödel.
0: Genau. Ja, also genau an unserem Eröffnungstag, letzten Donnerstag, war es ziemlich kalt. Und kurz vor 6 hat es auch noch geschüttet. Und ich glaube, es waren 3 Hanseln bei der Eröffnung da. Und da habe ich mir dann schon etwas Sorgen gemacht und wollte schon nach Hause gehen. Aber es hat sich dann schlagartig geändert. Ich glaube, so um 6:45 haben sich die Räume, die ja doch nicht so groß sind, gefüllt. Und man konnte dann auch draußen sein. Und ja, es gab eben auch Knödel vom Ochsenwirt in Mariazell. Der hat die freundlicherweise gesponsert, Krammelknödel und Topfenknödel. Und es gab hervorragenden Wein vom Weingut Bründelmeier. Genau, auch gesponsert, freundlicherweise, dankenswerterweise. Es ist fast alles weggegangen.
1: Das Festival soll ja noch einige Zeit gedauert haben. Ich muss gestehen, es war vorher schon ein langer Tag für mich und es war tatsächlich kühl.
0: Ja, also es war sicher bis Mitternacht, 1, 2 in der Früh. Ich habe dann immer mehr auf die Uhr geschaut. Es hat recht lange gedauert und das Schöne war auch, dass eben zu späterer Stunde wieder neue Leute gekommen sind, andere sind gegangen. Ja, ich denke, es hat gut gepasst und es war hoffentlich für alle auch ein vergnügliches Fest. Und diesen Ort, eben das Palais Après, wie auch der Name sagt, Palais, kann man ja wirklich auch gut für Feiern und Feste nutzen. Diesen Prachtbau.
1: Beschwerden gab es keine.
0: Nein, das fand ich ganz toll. Also kein Mucks, keine Polizei, nix. Aber vielleicht lag es auch mitunter daran, dass wir halt im Vorfeld auch überall unsere Postkarten verteilt haben. Auf jeder Stiege, in jedes Postkastel eine Einladung hineingeschmissen haben. Oder vielleicht ist einfach die Toleranz dort auch sehr hoch. Und ja, es gab keine Zwischenfälle.
1: Also ihr geht aktiv auf die Einwohner und Einwohnerinnen zu.
0: Ja, absolut, genau.
1: Und eine habt ihr sogar schon angeworben.
0: Ja, genau. Und das freut uns sehr. Und wer auch immer Lust hat mitzumachen, es muss ja auch nicht jemand sein aus dem Gemeindebau dort vor Ort, kann natürlich auch jemand aus einem anderen Gemeindebau sein, ne? Oder aus einer BUVOG-Anlage oder aus einem Zinshaus oder von einer Straßenbahnhaltestelle, kann natürlich sehr gerne mitmachen. Wir werden eben auch für die Telenovela dann ausschicken, eine Art Casting oder ein Mitmach-Skript sozusagen. Die Grundidee wahrscheinlich von dieser Telenovela, die wir drehen wollen, ist auch ein bisschen an die Anlehnung der Heimatschmutzministerin. Dieses Palais und auch die Umgebung eignet sich eigentlich ein bisschen wie so ein Forsthaus. Forsthaus Falkenau oder der Landsitz der Ministerin und dass halt dort irgendwie ja, Liebe und Kaiserschmarrn stattfindet. Mhm. Genau.
1: Diese Assoziation hätte ich ja jetzt nicht gerade gehabt.
0: Na siehst, dann bin ich ja da.
1: Ja, vielleicht, wenn man Hirschgeweih drüber schraubt oder so.
0: Also ein Eichkatzerl ist ja schon drinnen, nicht? Ein ausgestopftes. Das hast du gar nicht gesehen?
1: Nein, das ist mir entgangen. Ich war so von den Lockenwicklern fast.
0: Ja. Nein, aber im Erdgeschoss haben wir ein ausgestopftes Eichkatzerl. Eine ganz großartige Fotografin in Deutschland, Ivalia Klinke und ich, wir würden auch gerne mal einen ausgestopften Schäferhund im Salzkammergut retten. Wir haben den einmal vor Jahren in einer Garage gesehen. Wir haben ihn leider nicht mitgenommen, aber ja, jetzt wäre eigentlich Zeit dafür, für das Forsthaus ihn abzuholen.
1: Obwohl er so zutraulich war.
0: Ja, sehr zutraulich.
1: Der wohnt in einer...
0: Ein bisschen räudig war er.
1: Naja, Gott, das kann man hinkriegen.
0: Ja, mit dem Shampoo geht das schon wieder, oder?
1: Der wohnt in einer... Naja, das ist eher gefährlich, glaube ich. Der Nackthund. Wieso wohnt der in einer Garage? Das ist ja absolut nicht artgerecht.
0: Ja, eben, ja. Also 4 Pfoten. Achtung, Achtung. Wo war denn das jetzt noch einmal? Irgendwo im Salzkammergut. Bei irgendeinem Bahnhof ein Einfamilienhaus mit so einem Carport. Ne? Oft sind ja diese Carports größer als die Einfamilienhäuser. Und da war ein ausgestopfter Schäferhund.
1: Im Carport?
0: Ja. Das war damals, wie ich Artist in Residence in Bad Ischl war. Das ist eh noch nicht so arg lang her. Ich glaube 24.
1: Ja.
0: Ja, danke. Genau, und da habe ich den entdeckt.
1: Oder? 25? Weiß ich jetzt gar nicht. Nein, 24
0: nein,
1: muss gewesen sein.
0: Das war schon wieder 2 Jahre.
1: Cultural Capital, das Salzkammergut. Wie war da die Reaktion? Weil da waren ja durchaus durchwachsene Reaktionen aus der Bevölkerung, die auch dort ja irgendwie angeblich zumindest aufgerufen gewesen sein soll, aber irgendwie haben sie sich da nicht wirklich so eingeladen gefühlt.
0: Ich habe ja dort zum einen im Bahnhof Bad Ischl aus meiner Doktorarbeit gelesen. Ein Großteil meiner Doktorarbeit besteht ja daraus, dass ich Hitlers Mein Kampf in gendergerechte und faire Sprache übersetzt habe. Und diesen ersten Band, glaube ich, habe ich großteils dort in diesem Bahnhofslokal in Bad Ischl öffentlich gelesen. Manche sind stundenlang sitzen geblieben, andere sind kurz da geblieben und haben den Kopf geschüttelt und sind aufgestanden. Genau.
1: War das zu sehen, irgendwie, welcher Text es ist, den du da liest?
0: Ja, also das wurde auch angekündigt und gesagt. Und es stand auch in Verbindung eben mit Leerzeichen und Lücken. Das ist ja das Hauptthema dieser Doktorarbeit, also die Lücken und Löcher.
1: Die exklusive Leerstelle.
0: Genau, die exklusive Leerstelle. Und eben auch diese Gedächtnislücken waren da in Bad Ischl ein zentrales Thema. Ich habe da auch irgendwie einen Alt-Nazi irgendwie recherchiert, der da in Bad Ischl so ein Museum hatte mit eben Raubgut von jüdischen Haushalten, aber dem nie irgendwas, also der wurde nie für irgendwas belangt. Und das stand so in Kombination. Genau. Und dann war ein anderer Teil dieses Artist in Residence, dass ich bei Kaisers Geburtstag als Lady Diana in der Kaisermesse aufgetreten bin mit der Frau Schweger, die das ja geleitet hat, dieses, wie hieß das, Kulturhauptstadt Bad Ischl?
1: Nein, Salzkammergut.
0: Salzkammergut, Verzeihung.
1: Nicht so genau. Klein denken.
0: Ja, ich denke immer so klein, Verzeihung, genau. Genau, da bin ich als Lady Shy Die mit so einem Londoner Sackerl aufgetreten.
1: Londoner Sackerl?
0: Naja, das habe ich in London einmal gekauft, so ein Plastiksackerl mit einem Big Ben drauf und der britischen Fahne drauf, ja. Mhm.
1: Lady Di reanimiert.
0: Ja, Lady Di lebt. Lady Di lebt.
1: In dir.
0: Na, bitteschön. Naja, das ist halt so eine Figur. Wenn man fad ist, mache ich das halt.
1: Die Lady Di.
0: Was soll man sonst machen?
1: Die hast du schon öfter gemacht.
0: Ja, ja.
1: Ja, tatsächlich, jetzt wo du sagst, erkenne ich eine gewisse entfernte Ähnlichkeit.
0: Was heißt, ich bin's? Naja, vor allem, wie ich so kurze Haare hatte, das war wirklich unfassbar. Wildfremde Leute auf der Straße wollten ein Foto mit Lady Diana machen, also mit mir. Jetzt habe ich mir gedacht, jetzt lasse ich mir die Haare wieder wachsen, das ist ja kein Zustand.
1: Darf ich das nicht
0: Vielleicht sagen sie jetzt einmal Camilla zu mir oder Charles, das wäre mal was.
1: Das sehe jetzt so die Ähnlichkeiten nicht wirklich.
0: Naja, wie auch immer. Aber ja.
1: Aber wenn du Lady Di bist, dann stellt sich jetzt die Frage, was hast du in der Kindererziehung falsch gemacht?
0: Ich habe ja keine Kinder.
1: Als Lady Di?
0: Ach so, ja, stimmt. Naja, die habe ich vergessen. Also das sagt eh schon alles.
1: Lassen wir die Toten ruhen.
0: Ja, wirklich. Es wird jetzt schon geschmacklos da.
1: Der Kies nicht so laut knirscht. Gab es da irgendwelche Interventionen dann? Hat sich was geändert? Ist dort Kunststoffkies ausgebracht worden?
0: Da muss ich ja mal dem nachgehen. Aber was sich schon geändert hat, da hat in Everding damals jemand zur Anzeige gebracht, dass es keine Straßen und Platznamen in der Großstadt Everding gibt, die nach einer Frau benannt sind. Und das hat sich dann geändert. Also wir haben damals dann mit so Pappendeckeln sämtliche Straßennamen, als natürlich Barbara Ungepflegt Straßen und Plätze umbenannt. Das haben sie natürlich nicht gemacht, gell? Da haben sie halt dann nicht zur Frau genommen, die was anderes gemacht hat. Aber immerhin gibt es jetzt schon Frauennamen in Everding, öffentlich.
1: Ich weiß nicht, wie
0: die
1: das...
0: Die Leberkäsmitzi oder so, nein.
1: Ich weiß nicht, wie das mit der Benennung nach noch lebenden Personen ist.
0: Ah ja, stimmt.
1: Das
0: aber dann.
1: Aber dann.
0: Aber dann.
1: Also bitte, nicht die Flinte ins Korn werfen.
0: Einfach sterben und dann hoffen, dass man ein Denkmal kriegt oder einen Straßennamen.
1: Mhm. Naja, so
0: ungepflegt Weg.
1: Mir persönlich wäre es relativ wurscht.
0: Ja, siehst, ich bin halt so eitel.
1: Über den Tod hinaus.
0: Natürlich, gerade dann.
1: Aber andererseits, du warst ja nicht immer ungepflegt. Wie kam's?
0: Ach so, ja, ja. Also das war so, ich war sehr lange mit einem Spitzenchirurgen liiert. Und ich war jung und bin immer auf so stinklangweilige Ärzteempfänge mitgegangen. Aber das Essen und die Getränke waren immer recht gut, also deswegen bin ich mitgegangen. Und diese meist stinklangweiligen Ärzte, da bin ich halt immer vorgestellt worden mit meinem bürgerlichen Namen, Kremser. Und da hat eh keiner zugehört, sie haben eher viel mehr, weiß ich nicht, schaut, dass sie irgendwo wieder Geld kriegen durch eine Privat-OP. Naja, und dann habe ich mir irgendwie gedacht, jetzt sage ich halt nicht angenehm Kremser, sondern angenehm ungepflegt. Und das hat für ziemliche Irritation gesorgt. Und ja, dann habe ich gedacht, passt die. So, jetzt bleibe ich dabei. Das ist ganz simpel, nicht? Mhm. Das ist mir geblieben.
1: Wie hat das der liierte Spitzenchirurg gefunden?
0: Ah, der hat das ganz gut gefunden. Der hat schon Humor. Ja, ja.
1: Das ist schon etwas, was sich durch alle deine Arbeiten zieht. Sie sind alle von Humor und teils beißender Ironie getragen.
0: Ja, was soll man denn sonst machen? Weinen?
1: Manchmal ist mir danach, ja, doch.
0: Ja, aber auch weinen tue ich sehr gern, ne?
1: Natürlich, Wiener Weinen darf man ja auch nicht vergessen.
0: Stimmt. Mhm. Ja, Wiener Weinen, das war heuer auch. Mein Gott. Genau, also letztes Jahr habe ich gemeinsam mit Marie Vermont und Hanna Hollmann haben wir diese Installation nach einer Idee von mir umgesetzt. Und zwar haben wir aus abgegebenen menschlichen Tränen Salz gewonnen. Also wir haben im Wiener Schottentor eine Tränensaline installiert, wo die Leute in Kabinen weinen konnten. Und wir haben aber auch so Sets gehabt, wo man die Tränen abspeichern konnte in so kleinen Fiolen. Und die haben wir dann in einer eigens gebauten Salinenmaschine eingespeist und Tränensalz gewonnen. Und ich habe dort auch sehr viel live geweint. Genau. Und diese Arbeit haben wir auch heuer, Anfang des Jahres, in der Stadtgalerie Brixen gezeigt. Da hieß sie natürlich Brixen weint.
1: Wie war die Beteiligung der Weinenden?
0: Also in Wien war sie recht hoch, muss man schon sagen. Und aber gerne haben die Leute vorher gesagt, sie weinen vor allem gerne aus Freude. Jetzt muss ich aber sagen, ich glaube, das ist eine schlichte Lüge. Die meisten weinen wirklich aus Trauer oder beim Zwiebelschneiden oder weil der Wind weht. Aber aus Freude weinen, glaube ich, kommt wirklich sehr, sehr, sehr selten vor.
1: Ja, mag sein. Aber vielleicht ist das auch eher der Wunsch.
0: Ja, genau. Aber das Interessante ist ja, dass die Tränen in der Zusammensetzung unterschiedlich sind, je nachdem, warum man weint. Also wenn man Zwiebel schneidet, haben die andere irgendwie Enzymzusammensetzung, als wenn man jetzt aus Schmerz oder Trauer weint. Das finde ich schon hochspannend.
1: Das überrascht mich jetzt bei der Zwiebel nicht so sehr. Ihr habt die Tränen also auch analysiert, chemisch, bevor sie ins Salz umgewandelt
0: werden? Ja, natürlich, ja, ja. Mhm. Wir haben sie auch gefiltert und man konnte dann auch so kleine Päckchen kaufen. War nicht gerade günstig, aber es ist ja auch wichtig, dass wir mit unseren Körpersäften auch ein Geld machen, nicht?
1: Kleine Säckchen, wovon, womit?
0: Vom Tränensalz.
1: Vom Tränensalz.
0: Ja, Wiener Weinen Tränensalz oder Brixen weint Salz gibt es auch noch. Genau, und die Überlegung ist oder die Hoffnung ist, dass wir es vielleicht auch nächstes Jahr in Oberösterreich bei der Kulturexpo zeigen. Da geht es ja sehr viel auch um Salzgewinnung im Salzkammergut. wäre einmal eine Alternative.
1: Liegt auf der Hand.
0: Liegt auf der Hand, ist wer auch weiß, total nachhaltig.
1: Wer weiß, wie die Salzberge entstanden sind.
0: Ja.
1: Nein, wissen wir schon. Da wurde
0: es ist zum Warnen.
1: Ins Meer geweint.
0: Ja, ja, ja.
1: Damals.
0: Genau.
1: Ja, Wiener weinen, das ja, doch liegt der Wiener Mentalität nicht ganz fern. Wie lange muss man weinen, um so ein Frühstücksei zum Beispiel salzen zu können?
0: Da muss man wirklich, also, puh, naja, also mindestens 3 Tragödien schauen, dann vielleicht noch erleben, wie der Nachbarhund abgemurkst wird, die Oma im Sterben liegt und dann vielleicht noch Zahnweh haben. Also dann wird es sich ausgehen.
1: So niedrig ist das Salzgehalt?
0: Ja, ja, ja. Ja, ja,
1: was
0: ja.
1: Habt ihr mit den armen Menschen aufgeführt, um da ein Sackerl zusammenzubringen?
0: Naja, also das haben die ja freiwillig gemacht, nicht? Also wir zwingen ja niemanden. Also die sind dann manchmal auch natürlich nach Hause gegangen und haben ein bisschen platzt und uns das mitgebracht. Ich meine, manche haben schon ein bisschen geschwindelt, gell? Aber gut.
1: Glaubst du?
0: Nur ganz wenige, aber gut, das passiert, gell? Also,
1: ins Keller lachen gehen, sagt man ja manchmal, in den Keller weinen gehen, naja, wahrscheinlich auch.
0: Und ins Reindl platzen gehen, ne?
1: Ins Reindl platzen gehen. Das Jonas Reindl, kennt man das überhaupt noch, die Bezeichnung?
0: Also ich schon, meine Generation schon, ne? Aber ich glaube, sonst kennt man es nicht mehr so.
1: Gell, steht nirgends. Finde ich eigentlich sehr schade.
0: Ja, wirklich. Debakel. Herr Ludwig, machen Sie was. Herr Bürgermeister.
1: Ehren wir den ehemaligen Bürgermeister und Bundespräsidenten, des Jonas Reindl.
0: So ist es.
1: Es gibt ein Lokal oben, das heißt so, Jonas Reindl.
0: Mhm.
1: Wer sich genauer informieren möchte, wird natürlich im Internet fündig unter barbara-ungepflegt.com. Dort sind auch sehr viele Projekte zu finden. Es ist nicht immer ganz klar, welche davon im Zusammenhang mit Brain on Vacation stehen und welche einfach so stattgefunden haben. Aber sehr oft, jedenfalls in Kooperationen. Alleine bist du schon auch manchmal tätig, die Sache mit der Glückskatze zum Beispiel. Da bist du alleine gelaufen.
0: Ja, also genau, das war eine ganz frühe Arbeit, das war Running Mushi, das war ein Teil, aber auch wieder von eigentlich einer Arbeit mit anderen Künstlern und Künstlerinnen. Da habe ich ein Video gedreht durch Wien, bin ich wie eine Glückskatze, also den rechten Arm so wackelnd bin ich über den Brunnenmarkt und weiter, bis ich dann in die Donau gegangen bin, weil ich mit diesem Arm nichts anfangen kann. Und diese Videoarbeit war aber dann auch Teil einer Performance, die eben Running Mushi hieß. Und die war im Brut. Damals gab es dieses Brut noch im Konzerthaus. Ist jetzt leider Gottes ein Sessellager, glaube ich. Da hat auch einmal früher Gwaltinger gespielt.
1: Das kleine Theater unten,
0: genau,
1: im Keller.
0: Ja. Genau, da habe ich die damals gezeigt, gemeinsam mit Yuji Akihiro, einem japanischen Performer. Genau, da ging es so um den rasenden Stillstand und dass man seinem eigenen Leben oft davonlaufen will.
1: Du bist als Künstlerin durchaus auch über den deutschsprachigen Raum hinaus international vernetzt, könnte man sagen.
0: Ja, wobei halt viele arbeiten schon ganz stark mit der deutschen Sprache oder mit dem Sprachverdrehen oder Sprachwitz zusammenhängen. Aber ja, die Figur eben, die sich schon sehr lange durch mein Leben zieht, nämlich die der Heimatschmutzministerin, die hat natürlich schon ein internationales Format und das freut mich sehr, weil Wien wird dann auch einmal eng.
1: Ich kann mich erinnern, als seinerzeit Bundeskanzler und Staatssekretär nicht so gerne eingeladen wurden von Kunstkreisen, sind Deutschbauer Spring in diese Lücke gesprungen und haben dann tatsächlich in Venedig sonst eingeladen worden zu irgendeiner offiziellen Pressekonferenz oder sowas und sind dann auch brav aufgetreten. Ist dir auch schon dergleichen passiert als Ministerin?
0: Nein, in dem Zusammenhang nicht, aber eben, dass ich auch diese Ausstellung im Kulturforum Tokio diesen April gezeigt habe, also eben über diese internationale Verbindung zwischen den Wiener Bezirken und den Bezirken in Tokio, hat auch dort ein bisschen für Unruhe gesorgt, weil ich habe dann auch so Collagen gemacht, weil ich war eben 2024 in Tokio und habe als Ministerin alle Bürgermeister in Tokio interviewt, als Heimatschmutzministerin, die mit Wien eine Bezirkspartnerschaft pflegen, und habe aus diesem Material auch Collagen gebastelt, die ich dann gezeigt habe, und die wurden dann zum Teil vom Leiter des Kulturforums in Tokio sanktioniert, oder ich durfte manche nicht zeigen, weil aus Sorge, wenn dann dieser Bürgermeister aus diesem Stadtgebiet käme und sich sehen würde auf einer Collage, dass das dann zu internationalen Konflikten führen könnte.
1: Oh. Ja. Bürgermeister in Tokio ist sowas wie bei uns ein Bezirkshäuptling?
0: Genau, nur dass halt in Tokio die Bezirke eigene Städte quasi im Verhältnis sind. Also die haben richtige Bürgermeister, wo es bei uns eben Bezirksvorsteher gibt. Und ich habe analog dazu eben auch in Wien alle Bezirksvorsteher interviewt. Genau, gemeinsam mit meiner Kollegin in der Uni, Andrea Klauser, von der Uni für Musik und Darstellende Kunst Wien. Und daraus ist dann so eine Ausstellung, Installation geworden.
1: Bist du noch tätig in der Lehre?
0: In der Lehre nicht. Ich bin dort Sachbearbeiterin. Also ich darf nicht lehren und nicht forschen. Genau.
1: Sachbearbeiterinnen haben ein Lehr- und Forschungsverbot?
0: Ja, also das dürfen die nicht. Also, wie soll ich sagen?
1: Nicht im Rahmen der Unitätigkeit.
0: Genau, nicht im Rahmen der Universitätstätigkeit. Ich glaube, meine Arbeit als Barbara Ungepflegt wird an der Universität für Musik und Darstellende Kunst Wien nicht so gerne gesehen.
1: Ach so?
0: Ja.
1: In Linz eher?
0: Ja, möglich.
1: Dort bist du ja sogar ausgezeichnet worden als Dissident Goddess.
0: So ist es. Das war aber auch eine Auszeichnung von der Akademie der Bildenden Künste. Das war meine Büroinstallation Bürozimmer frei. Die gibt es leider auch nicht mehr an der MDW. Die wurde geschliffen.
1: Könnte es sein, dass man sich dort zu ernst nimmt?
0: Ich kann dazu nichts sagen. Mein Dienstverhältnis ist noch aufrecht. Aber ja, es scheint augenscheinlich, dass die Frau Ungepflegt nicht die Frau Ungepflegt an der MDW sein darf.
1: Naja, vielleicht kannst du dich jetzt wieder mit dem Palais Après rehabilitieren.
0: Möglich.
1: Barbara, ich wünsche euch viel Erfolg und gutes Gelingen mit eurem Projekt. Ich bin schon sehr gespannt, wie es weitergeht. Und freue mich über die Mails und Einladungen zu euren zahlreichen Veranstaltungen. Wer dich und Brain on Vacation verfolgt hat, weiß, dass es nicht bei der Ankündigung bleiben wird.
0: Ja, vielen Dank für die Einladung. Ich freue mich auf euch im Palais Après.
1: Vielen Dank für den Besuch im Studio.
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1: Die Sommerferien sind fast vorbei. Wir stehen kurz vor Beginn des Wintersemesters 2026. Die Aktivitäten am Institut für Ethnomusikologie und Volksmusikforschung der Universität für Musik und Darstellende Kunst Wien haben aber bereits volle Fahrt aufgenommen. Aktuell findet hier das 10. Symposium der Study Group on Music and Dance of Southeastern Europe of the ICTMD, International Council for Traditions of Music and Dance, statt. In der heutigen Ausgabe von Eigenklang, zu der Sie Marie-Therese Himmler begrüßt, werfen wir aber noch einmal einen Blick zurück in das vergangene Semester. Drei Studierende des Masters Ethnomusikologie haben vergangenes Semester Radiobeiträge gestaltet, die uns einen Einblick in verschiedene Musiktraditionen und Veranstaltungen des Instituts geben. Im April etwa schallte es Csárdás, Szaporás und Invertitas über den Campus der MDW. In einem dreitägigen Workshop wurde traditionelle ungarische Tanzmusik aus Transsilvanien vermittelt. Eingeladen war die Mera Banda aus dem gleichnamigen Dorf im Westen Transsilvaniens, die die traditionelle Tanzmusik des Dorfes und der Region Kolotasek spielt und weitergibt. Paul Markert hat am Workshop teilgenommen und sich insbesondere mit dem speziellen Groove des regionalen Stils beschäftigt. Darüber hat er mit Varga David gesprochen, dem Kontrabassisten der Mera Banda. Der ebenfalls teilnehmende Violinist Peter hat während des Interviews aus dem Ungarischen ins Deutsche übersetzt.
2: Stell dir vor, oder stellt euch vor, es ist Tanzhaus, viel Lärm, Gesang und Schreie und was weiß ich, also viel Lärm. Und der Bass muss hörbar sein. Den muss jeder hören, weil er gibt die Eins.

0: Diese Aufnahme eines Chardash ist während des Workshops der Mirabanda an der MDW entstanden. Die Mirabanda spielt einen speziellen Stil traditioneller ungarischer Tanzmusik aus der westtranssilvanischen Region Kalotaszeg. Ein Großteil ihres Repertoires stammt aus dem dortigen Dorf Mera, wie die meisten der Musiker selbst. In meinem Gespräch mit dem Kontrabassisten Varga David stand das Zusammenspiel des Kontrabasses und der Kontra im Mittelpunkt. Die Kontra, eine dreiseitige Bratsche, bildet gemeinsam mit dem Kontrabass das rhythmische und harmonische Fundament dieser Musik.
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2: Also der Bass ist in der Kalotaszeg Volksmusik ein Begleitinstrument, kein Soloinstrument. Sie spielen die Bässe von den Melodien, die die Geige spielt. Also Begleitung ist der Bass, die Bratsche oder Kontra und die Harmonika. Und die Geigen machen die Melodie. Manchmal spielen sie so kleine Soli sind drinnen, aber das ist eher die Ausnahme. Und mit Leittönen agieren sie auch noch.

0: In diesem Sapora genannten Tanz wird das Zusammenspiel von Kontrabass und Kontra besonders deutlich, das sich hier ineinander verzahnt. Die dreisättige Kontra ist ein klangliches Charakteristikum der ungarischen Tanzmusikstile aus Transsilvanien.
1: Kontra ist diese spezielle Bratsche mit dem flachen Steg, ja, und den drei Saiten in einer Ebene und eben nur drei Saiten und G, D und A, das A ist tief. Das ist eine G-Saite auf A hochgezogen.
0: Durch Stimmung der A-Saite auf die gleiche Oktave wie die G-Saite können die charakteristischen engen Dreiklänge gespielt werden. Zudem werden oft verminderte Spannungs- oder Durchgangsakkorde eingebaut. Der flache Steg der Kontra vereinfacht das gleichzeitige Spielen der drei Saiten. Die gekippte Haltung ermöglicht ein perkussives und mitunter aus der Luft fallendes Anschlagen mit dem Bogen.

0: sich das perkussive Akkordschlagen der Kontra mit den Basstönen des Kontrabasses zu einem gleichmäßigen und antreibenden Groove verbindet, braucht es nicht nur Wissen über die Spielweise, sondern auch Erfahrung im Zusammenspiel.
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2: Also Bass und Kontra spielen zusammen. Sie bilden eine Einheit eigentlich. Wenn zwei wirklich lange miteinander spielen, dann entsteht so eine Einheit wie Toni Rudolf, der Kontraspieler, und Berki Viktor, der Bassspieler. Sie haben sehr lange gemeinsam gespielt und haben eine Einheit, wirklich die gleichen Töne, und das macht das Ganze stark. Natürlich, es ist abhängig vom Tanz, welchen Rhythmus sie spielen, abhängig von, ob sie Hojnali spielen, Csárdás oder rumänischen Forgatós oder Szapora, Legényes, was auch immer. Davon ist es abhängig, der Rhythmus, aber sie bilden schon eine Einheit,

0: In dieser CD-Aufnahme musizierten der Kontraspieler Toni Rudolph und der Bassist Berki Viktor mit dem Violinisten Charlemberger. Die Musiker haben die Praxis und Weitergabe dieses Stils an ihren Instrumenten sehr geprägt. Neben dem hier gehörten Csárdás werden verschiedene weitere Tänze gespielt. Legenyes, Invertita, auch Romanos genannt, und Szapora. Je nach Tanz unterscheiden sich Rhythmus, Tempo und die Spieltechnik.
1: Romanos.

0: this is Sapura.
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2: Besonders die Bogentechnik beeinflusst den spezifischen Groove der Tänze. Je nach Tanzart variieren die Striche und schaffen den Schwung und die akustische Orientierung für die Schritte der TänzerInnen. Zu unterscheiden sind dabei die beiden Rhythmusmuster Düwü und Estam. Düwü ist das gleichmäßig pulsierende Begleitmuster für Tänze wie Chardosh und Leganisch. Dabei spielen Kontra und Bass auf nahezu jedem Schlag zusammen. Estam hingegen ist die staccato-artige Wechselbegleitung von Kontra und Bass, die im Sapura gespielt wird.
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4: Also, Düwü ist der Csárdás-Rhythmus. Er hat das von Berki Viktor gelernt, oder er mag diesen Stil von Berki Viktor, wo er den Bogen in zwei gleiche Teile teilt und zwei Viertel mit dem ganzen Bogen spielt. Düwü. Mhm. Beim Legényesch ist das halt schneller und rhythmischer, der Düwü-Strich. Estam ist ganz wichtig, dass das gemeinsam ist mit dem Kontraspieler und dazu braucht es eben viel Zeit und gemeinsames Musizieren. Das hat er von Berki Viktor, aber auch von Budapester Musikern gesehen und sozusagen gelernt, dass er sehr kurzen Strich macht, sehr nah am Frosch, sehr viel Kolophonium und halt schlagen.

0: Der Calotta-Sägestil wird auch heute noch oft von Vater zu Sohn weitergegeben. Dadurch gibt es Musikerdynastien, meistens Roma, die über viele Generationen hinweg Spieltechnik und Repertoire in der Familie weitergeben. Heute gibt es Möglichkeiten, die Musik über Kulturvereine, Workshops und Folklore-Camps zu lernen. Beim Kontrabassisten Vaga David war es so.
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2: Also hat angefangen bei der Kalos Foundation. Dort hat zuerst Bass gelernt und später dann auch nicht so wie die Roma von ihren Eltern, sondern bei dieser Stiftung von Lehrern. Und dann später hat auch von den Romas selbst gelernt, von Levente, Nilos Levente. Und hat mit seinem Sohn gespielt. Und so ist dann die Freundschaft entstanden. So wurde auch in diese Gruppe hineingewachsen.

0: Der Calotte-Sax-Stil unterscheidet sich von regional angrenzenden Stilen mitunter an der Stimmung und in der Beschaffenheit der Instrumente. Auch heute werden noch Instrumente in ihrer ursprünglichen und traditionellen Form benutzt. David spielt den Calotte-Sax-Stil auf seinem klassischen, vielseitigen Bass.
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2: Grundsätzlich ist den Calotte-Sax auch dreiseitiger Bass mit Darmsaiten, aber er hat vier Saiten und Stahlsaiten. Er mag auch die Darmsaiten und den drei Saiten nur. Also er mag das auch, aber er hat einen Bass mit vier Saiten.
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2: Es gibt eigentlich keinen Unterschied, nur dass du nicht so tiefe Töne spielen kannst, weil die E-Seite eben nicht vorhanden ist. Aber in Polotka zum Beispiel, da stimmen sie die A-Seite auf C hoch und spielen dann nur auf der einen Seite. Und diese Spannung, die dann auf der Seite ist, weil die auf C hochgestimmt ist, ergibt dann so einen fast sogar Schnarrton, wenn man das richtig zieht, dass das hörbar ist, trotz des ganzen Lärms rundherum.

Der Workshop mit der transsilvanischen Mera-Banda hat outdoor am Campus der MDW stattgefunden. Das Jahreskonzert des Instituts für Volksmusikforschung und Ethnomusikologie ist am 28. Mai 2026 indoor im Josef-Heiden-Saal über die Bühne gegangen. Eine der Studentinnen, die dort aufgetreten ist, ist Parmis Rahmani. Mitschnitte daraus sind im folgenden Beitrag von Anna Karnthaler zu hören. Die Zitherspielerin studiert selbst seit Herbst 2023 im Master Ethnomusikologie. Ihr Schwerpunkt liegt dabei auf der Zither in Wiener Stimmung. Bereits im Sommersemester 2025 lernte sie im Rahmen eines Ensembleprojekts die iranische Gejchak-Spielerin Parmis Rahmani kennen. Die beiden musizierten zusammen mit dem eben schon gehörten Kontrabassisten Paul Markert beim Jahreskonzert des Instituts 2025. Die daraus entstandene Freundschaft und die Faszination von dem neu kennengelernten Instrument waren für Anna Karnthaler Anlass, einen Beitrag über Parmis Rahmani und ihre Gejchak zu gestalten.

0: Ich bin Parmis Rahmani, ich bin Rechake-Spielerin. Ich komme aus Iran. Ich habe an der Teheran Kunstuniversität persische Musik studiert. Und ab 2023 bin ich in Wien und derzeit bin ich Studentin an der MDW Ethnomusikologie.
1: Wie so viele Musiker und Musikerinnen hat auch Parmis Rahmani bereits als Kind ihr Interesse an der Musik entdeckt. Ihre ersten eigenen musikalischen Schritte macht sie damals auf der Geige. Aber schon bald zieht sie das Streichinstrument Rechak in seinen Bann.
0: Das war eine Sommerferien, dass ich Geige lernen zu anzufangen. Und dann 2 Jahre später, ich bin in der Musikmuseum in Teheran gegangen. Und das war ein Museum mit so vielen alten Instrumenten. Und das war zum ersten Mal, dass ich Rechak gesehen. Und ich kann sagen, das war so interessant für mich. Dieses Instrument ist so ähnlich Geige, aber es ist ganz alt und persisch. Und dann habe ich eine Lehrerin gefunden. Diese Frau spielt sehr gut Rechak und Geige, beide. Und ich habe angefangen zu Rechak lernen und spielen.

0: So klingt es, wenn Parmis Rachmani ihre Gejak stimmt. Aber wie sieht dieses Instrument eigentlich aus?
1: Gejak ist ein Streichinstrument, hat vier Saiten und man spielt dieses Instrument mit dem Bogen. Eigentlich Spielhaltung ist ähnlich wie Cello, Violoncello, aber die Stimmung ist ähnlich Bratsche.
0: Da die Gejak beim Spielen zwar wie ein Cello gehalten wird, aber eher die Größe einer Geige hat, ruht das Instrument beim Spielen auf dem Schoß.
1: Und über Korpus des Gejak kann ich sagen, manche Personen sagen, es ist ähnlich wie ein Bier.

0: Ne? Aber ich habe auch einmal gehört von einer Professor, dass weil Recep sehr alt ist und damals meistens Personen waren Bauern als Beruf. Und sie haben inspiriert von Kuhkopf eigentlich und dann Recep angebaut. Und kann man sagen, vielleicht ist das richtig, weil es hat zwei Teile und es ist ein bisschen, ja, es ist ähnlich wie Kopf ein Kuh.
1: Der obere Teil des Korpus ähnelt dem Resonanzkörper anderer Saiteninstrumente, wie beispielsweise Gitarre oder Geige. Der untere Teil ist aber mit Ziegen- oder Schafshaut bespannt.
0: Normalerweise aus Walnussholz. Dieses Instrument wird angebaut.
1: Die Wahl des passenden Bogens lässt den Musizierenden viele Freiheiten.
0: Für Bogen, jeder Musiker oder Musikerin hat eine andere Idee und manche Musiker oder Musikerinnen spielen mit Kamanche Bogen. Es ist ganz persisches Instrument und persische andere Streichinstrumente im Iran. Und manche spielen mit Cello, Bogen und so, aber ich spiele mit Barockvioline Bogen. Es ist so leicht und so passt für iranische Spieltechniken.
1: Neben den baulichen und spieltechnischen Aspekten des Instrumentes gibt es noch eine zweite, symbolische Ebene, die das Instrument charakterisiert: seine Bedeutung. Ich wollte wissen, wofür steht die Recep für Parmis Rachmani? Welche Bilder, Begriffe und Gefühle verbindet sie mit ihrem Instrument?
0: Es ist so eine interessante Frage und kann ich sagen, dass Recep ist immer für mich eine Frau. Und ich habe also, als ich Kind war bis jetzt, ich habe eine weibliche Name für meine Instrumente ausgewählt. Und auch, es hat eine traurige Klang, es hat eine Spur von Traurigkeit. Kann ich sagen. Und wenn ich nur ein Drei-Wörter beschreiben will, kann ich sagen, Weiblichkeit, Traurigkeit und Geschichte.

0: Wer einmal persische Musik hört, merkt schnell, diese Klänge folgen anderen Regeln. Für westliche Ohren sind sie oft ungewohnt. Parmis Rahmani beschreibt, was den charakteristischen Klang persischer klassischer Musik ausmacht.
1: Klassischer persischer Repertoire hat Mikrotone und manche andere erste Länder auch hat diese Mikrotone wie in Türkei und Arabmusik also, aber mit ein bisschen Unterschied. Persische Musik hat auch Mikrotone und auch in persischer Repertoire gibt es einige Melodien und Musikstücke ohne Metrum und auch einige mit Metrum und also es ist immer eine Besonderheit für ein persisches Konzert, für ein persisches Soloprogramm vielleicht, dass man eine Kombination von ohne und auch mit Metrum Stücke zusammen spielen. Und auch persische Musik basiert auf Improvisation und es ist auch eine wichtige Fähigkeit für persische und iranische Musiker.
0: Das Cent ist neben der kleinsten Euro-Einheit ebenfalls eine Maßeinheit zur Messung von Tonhöhenabständen. 100 Cent entsprechen in etwa einem Halbtonschritt, wie er in der westlichen Musik üblich ist.
1: Persische klassische Repertoire hat Vierteltone und Vierteltone in persischer Musik hat zwei verschiedene Formen. Eine ist Suri, heißt Suri auf Persisch und Suri macht Tone, Neutraltone, 50 Cent ungefähr, es hängt Modus ab, aber ungefähr 50 Cent höher. Und Koron macht Neutraltone tiefer, 50 Cent ungefähr.

Parmis Rachmani erklärt, dass es zwei verschiedene Bauformen von Gejcak gibt. Eine für Volksmusik. Sie besitzt insgesamt 10 Saiten. 3 davon werden für das Spiel der Melodie gebraucht. Die restlichen 7 werden als Borduntöne verwendet, also als gleichbleibende Begleittöne. Diese volkstümliche Version der Gejcak wird oft solistisch gespielt. Die andere Form, die vierseitige Gejcak, wie Parmis Rachmani sie spielt, kann ebenfalls solistisch auftreten. Sie kommt aber vor allem in Kombination mit anderen iranischen Instrumenten vor. Sie ist zum Beispiel zusammen mit den Lauten Tar und Seta zu hören, mit der Trommel Tombek oder auch mit dem persischen Hackbrett Santur. In diesem Konzertmitschnitt musiziert Parmis Rachmani im Duo mit der Santurspielerin Elnaz Mohammadzadeh.

0: Also, Recep hat so wenige Spieler im Iran und das war nicht so häufige Instrumente wie andere traditionelle Instrumente wie Kamanche, Tar, Santur. Aber heute kann ich sagen, kann man in Musikschule Recep lernen. Als ich Kind war, das war nicht möglich. Und auch über Uni kann ich sagen, ich war die erste Person für Bachelor, das persische Musik mit diesem Instrument studiert. Meine anderen Kollegen waren also Instrumentalis von Tar, Santur, andere traditionelle Instrumente, aber Recep, ich war alleine. Und dann aber im Master gab es auch ein anderer Spieler. Aber über Rolle der Recep in iranischer Musik kann ich sagen, es ist so beliebtes Instrument für Ensemble und kleine Gruppe von iranischen Instrumenten, weil es hat eine Stimmung ähnlich wie Bratsche und in also Alto-Register. Also es ist so beliebt von Komponisten, dieses Instrument zu verwenden und benutzen im Repertoire.
1: Die Recep findet in vielen verschiedenen Genres und Stilen Verwendung. Das wichtigste Repertoire für sie ist aber Radif.
0: Radif ist persische klassische Repertoire und Radif besteht aus so vielen verschiedenen Melodien. Diese Melodien gab es seit so vielen Jahren, aber im 20. Jahrhundert eine wichtige Familie. Diese Familie waren alle Musiker, sehr professionelle Musiker im Iran und sie haben zum ersten Mal alle diese Melodien als ein Buch geschrieben und publiziert. Und als, kann ich sagen, als 20. Jahrhundert, es heißt Radif, aber bevor dieses Datum gab es auch diese Melodien und Personen haben zum mündliche Überlieferung gelernt.

0: Als innovative Musikerin spielt Parmis Rahmani nicht nur traditionelle persische Musik, sondern ist auch selbst als Komponistin tätig. Durch ihr Studium an der Universität für Musik und darstellende Kunst Wien ist sie stets in Kontakt mit verschiedensten MusikerInnen und lässt diese Vielfalt auch in ihre Kompositionen mit teils neuartiger Besetzung einfließen.
1: Als ich im Iran persische Musik studiert habe, ich gespielt so viel Radif und iranische Repertoire, persische klassische Repertoire, aber dann ich versuche neue Ideen, neue Stile auch probieren. Zum Beispiel hier in Wien, ich habe versucht einige Musikstücke schreiben für neue Kombinationen, zum Beispiel Rechek, Sitar und Kontrabass und auch andere Instrumente.

0: Zu hören war ein Ausschnitt aus dem Stück No Par Was, einer von Parmiz Rachmanis Eigenkompositionen für Kejak, Zither und Kontrabass. Bevor Parmiz Rachmani aus ihrem Heimatland Iran wegzieht, ist sie dort als Musikerin und Instrumentalpädagogin tätig. Aber die politische Situation und Einschränkungen in der Musikausübung, besonders für Frauen, konfrontieren die junge Musikerin mit Herausforderungen.
1: Also ja, im Iran nach der 1979-Revolution und ab Islamischer Republik-Regime, Situation für Musik und alle künstlerischen Aktivitäten werden so schwierig und sehr schlimm, weil das Regime war und ist auch gegen Musik und künstlerische Aktivitäten und besonders für Frauen. Zum Beispiel Frauen erlauben nicht im Iran singen und für Instrument ist auch schwierig. Zum Beispiel wir mussten für Konzerte und alle diese Aktivitäten Hijab haben. Das war so schwierig und auch wir hatten keine Unterstützung von staatlichen Organisationen und wir mussten alle musikalischen Ideen und Konzerte, Musikstücke, Aufnahmen, alles selbst organisieren.
0: Der Wunsch, ihre Musik uneingeschränkt mit der Welt zu teilen, bewegt Parmiz Rachmani im Jahr 2023 dazu, nach Wien auszuwandern.
1: Also ja, im Iran, ich konnte und ich habe als Rechercherspielerin gearbeitet, aber das habe ich gesagt, das war nicht so einfach und ich kann sagen, wir mussten kämpfen für alle Musik, Aufnahme, Konzerte und alles. Und ja, aber das war ein Grund für meine Auswanderung. Aber ja, in Wien ist anderes und hier kann ich einfacher und leichter Musik schreiben und auch Auftritte haben und es ist so ohne Einschränkung wie im Iran. Aber ich hatte auch Angst, dass in Wien und auch Ausland Personen mag nicht persische Musik hören. Vielleicht es hat nicht so viele Möglichkeiten für persische Instrument. Aber Wien, das war so nett und ich kann sagen, gibt es immer so viele Personen, die interessiert auf persische Musik und persische Instrumente.
0: Im Iran unterrichtete Parmiz Rachmani vor allem an ihrem eigenen Musikinstitut. Hier in Wien hat sie das Unterrichten zugunsten von Konzerten und Auftritten reduziert.
1: Aber ich kann mehr Musik spielen und Konzert haben, kleine Wohnzimmerkonzerte oder Auftritte haben und mit Instrumentalisten von verschiedenen Ländern und verschiedenen Kulturen Zusammenarbeit haben und es ist so interessant für mich.

0: Eine Aufnahme vom Jahreskonzert des Instituts für Ethnomusikologie und Volksmusikforschung mit der Santur-Spielerin Elnaz Mohammadzadeh und der Gejcak-Spielerin Parmiz Rahmani. Am Ende dieses Beitrags von Anna Karenthaler. Infos zu Konzerten und weitere Audio- und auch Videoeindrücke der hier porträtierten Parmiz Rahmani gibt es auf der Homepage parmizrahmani.com. Und damit sind wir beim dritten Beitrag der heutigen Eigenklang-Ausgabe angekommen, in der erneut ein Instrument und sein Spieler im Mittelpunkt stehen. Der aus Afghanistan stammende Ethnomusikologie-Masterstudent Emran Mahmoud rückt die zweiseitige Langhalslaute Dambura in den Mittelpunkt. Er hat mit Karim Ghafouri über das Instrument und seine Bedeutung im Kontext von Migration und kultureller Identität gesprochen.
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0: Ethnomusikologie-Student Emran Mahmoud mit einem Beitrag über die zweiseitige Langhalslaute Dambura in Wien anhand der persönlichen Geschichte des in Wien ansässigen Dambura-Spielers Kadim Ghafouri. Den Mitschnitt dieser Sendung sowie auch alle bisherigen Ausgaben von Eigenklang, der monatlichen Sendung des Instituts für Volksmusik, Forschung und Ethnomusikologie an der MDW, können Sie im Cultural Broadcasting Archive cba.media unter der Sendereihe Eigenklang abrufen sowie auf emap.fm. Die nächste Ausgabe gibt es am 26. Oktober. Gestaltung und Redaktion der heutigen Sendung: Marie-Therese Himmler.
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3: Dieser weite Weg von Favoriten bis dahin, wo ich heute stehe. Manchmal tue ich so, als stünde ich inmitten.
4: Herzlich willkommen zu einer Sendung der Reihe Stadtflaner in Wien mit Geschichte und Geschichten aus den Wiener Bezirken.
3: Ich weiß, wer ich bin, ein Kreter pur aus Favoriten, der gestrampelt hat und gestritten am Weg von Favoriten nach Wien.
4: Heute geht es um Favoriten, ein Bezirk voller Geschichten. Vom böhmischen Prater zum Reumannplatz, von der Ziegelindustrie zum Hauptbahnhof, von den alten Arbeiterwohnhäusern zu Wienerberg City und Montellar. Kaum ein Wiener Bezirk hat sich so stark verändert und zugleich so viele Spuren seiner Geschichte bewahrt. Am Mikrofon begrüßt Sie Mischa Händel. Stadtflanerin Wien.
0: Geschichte und Geschichten aus den Wiener Bezirken.
4: Favoriten war lange die Stadt vor der Stadt. Ziegelarbeiter aus Böhmen, Fabriken, Zinskasernen und das Leben an der Peripherie. Hier wurde gearbeitet, gewohnt, gestritten, gefeiert und Wien gebaut. Die Ziegel für die prachtvollen Bauten der Ringstraße kamen zu einem großen Teil vom Wienerberg. Wie klingt aber der 10. Wiener Gemeindebezirk? Welche Geschichten erzählen seine Bewohnerinnen und Bewohner über ihren Bezirk? Und was ist geblieben von einem Arbeiter- und Industriebezirk, der sich heute mitten in einem gewaltigen städtischen Wandel befindet? Diesen Fragen gehen wir in unserer heutigen Stadtflanerie nach. Wir hören Ausschnitte aus dem Hörbuch Favoriten von Barbara Wolflingseder aus dem Jahr 2006, überarbeitet vom Aktionsradius 2023, und zwar mit Stimmen von Menschen, die den 10. geprägt haben oder ihn aus ihrer ganz eigenen Perspektive erzählen. Und wir werfen einen Blick von heute auf diese fast 20 Jahre alten Aufnahmen. Tilman Frommelt, Programmleiter des Kulturhauses Brotfabrik, erzählt uns, wie er Favoriten heute erlebt und was sich seit damals verändert hat. Also Tür der U1 auf, einsteigen und Ohren auf für den 10. Bezirk.

0: Der 10. Wiener Gemeindebezirk liegt zwar ein wenig abseits der gängigen Touristenpfade, man bedenke allerdings, dass die Ziegel zum Bau der großen Ringstraßenprunkbauten von hier stammen. Er ist vielleicht nicht die erste Anlaufstelle für Wien-Touristen, hat bei genauerer Betrachtung jedoch Schätze zu bieten, die durch ihren eigenwilligen Charme und auch die Geschichte dahinter beeindrucken. Favoriten assoziiert man mit riesigen kommunalen Wohnbauten wie der Per-Albin-Hansson-Siedlung, mit Industriebetrieben und Ziegelwerken. Die Ziegelherstellung war jahrzehntelang von großer Bedeutung und auch im eigenen Bezirk hat man wunderschöne Gebäude damit geschaffen. Biegt man vom Gürtel ab nach Favoriten, fällt der Blick gleich einmal auf die von Theophil Hansen im Jahre 1858 erbaute evangelische Kirche im neobyzantinischen Stil. Am Antonsplatz steht die hübsche Pfarrkirche St. Antonius von Padua. Fährt man die Laxenburger Straße hinauf, stößt man links auf einen imposanten Ziegelbau. Das Bezirksamt.
1: Und drunten dann in Oberla, genehmen Liesingboch, wo's Goa so herrlich duften tut, wird manches Madel spoch. 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
0: Favoriten ist mit 167.000 Bewohnern der bevölkerungsreichste Wiener Gemeindebezirk. Das bedeutet also, wenn dieser Bezirk eine eigene Stadt wäre, würde er nach Wien, Graz und Linz an vierter Stelle der österreichischen Städte rangieren. Auf mehr als 31 Quadratkilometern erstrecken sich im Süden Wiens die Orte Favoriten, Oberla, Unterla, Rotneusiedl und Inzersdorf. Der Name Favoriten stammt aber nicht von einem der Dörfer, sondern vom ehemaligen kaiserlichen Lustschloss Favorita, dem heutigen Theresianum in der Favoritenstraße in Wieden. Bis zur Mitte des 19. Jahrhunderts bestand das Gebiet des heutigen Favoriten vorwiegend aus Äckern, Feldern und Wiesen. Kaum Menschen lebten zu dieser Zeit hier. Nur wenige Gebäude gab es auf weiter Flur, den Roten Hof, ein größeres Gehöft, ein Wirtshaus, dessen Besitzer Johann Steudel zum ersten Bezirksvorsteher gewählt wurde, und das alte Landgut, eines der berühmtesten Vergnügungsetablissements im alten Wien. Oder, wie der Besitzer Leander Brasch es nannte, das weltgrößte Kaffeehaus. Mit dem Bau der Eisenbahn und dem dazu erforderlichen Süd- und Ostbahnhof sollte sich die Idylle vor dem Linienwall rasch ändern. Arbeitermassen strömten in die Haupt- und Residenzstadt, Wohnmöglichkeiten wurden dringend gebraucht, es herrschte rege Bautätigkeit vor der Favoritner Linie. Die ersten Siedlungen entstanden. Für die Verwaltung dieser Siedlungen war der 4. Bezirk zuständig, bis Favoriten im Jahre 1874 zum 10. Bezirk zusammengefasst wurde. Neben Zinskasernen wurden nun auch Fabriken errichtet und schon bald entwickelte sich Favoriten zum Arbeiter- und Industriebezirk. Viele tschechische Zuwanderer siedelten sich an, um vorwiegend in den Ziegelfabriken Arbeit zu finden. Die lehmigen Gründe des Wiener und Laherbergs hatten den idealen Boden zur Ziegelherstellung. Und so war es naheliegend, dass die Wiener Ziegelöfen in dieser Gegend errichtet wurden. Ein idealer Boden und ein sehr alter Boden. Und irgendwann war da auch einmal ein Meer.
2: Wir haben ganz tolle Funde an Urtieren, die nach dem Meer sozusagen da waren. Aber interessanterweise ist auch die Entstehung vom Laherberg was Tolles. Der ist nämlich nichts anderes als wie angeschwemmter Schotter von einer Art Urdonau, die durch Stau diese Steine zurückgelassen hat. Also wir stehen eigentlich auf einen Schotterhaufen, der natürlich durch Millionen Jahre sich gefestigt hat.
0: Bertha Wenzel arbeitet seit vielen Jahren ehrenamtlich im Bezirksmuseum, bereitet Ausstellungen vor, kümmert sich um bestehende Objekte und macht Kinderführungen für Volksschulklassen.
2: Ganz was Interessantes sind auch diese Kiemenfußkrebse. Das sind die ältesten Tiere von Favoriten, das sind lebendige Fossilien. Ein Kollege ging spazieren, fand in einem Tümpel diese wunderschönen, hässlichen Tiere und kannte sie nicht und ließ sie bestimmen. Die haben die Hände zusammengeschlagen und gesagt, um Gottes Willen, wo habt ihr die her? Die sind doch schon Millionen Jahre ausgestorben. Ja, mittlerweile gibt es diese Triopse auch schon in Baukästen für Kinder zum Nachzüchten.
0: Als Frau Wenzel zum ersten Mal das Museum im Haus der Begegnung in der Ader-Christengasse betrat, war sie einigermaßen überrascht, als sie die Fotos an den Wänden genauer ansah, erzählt sie.
2: Und dann schaue ich da um und denke mir, bitte, da bin ja ich. Fand ich mich im Museum. Jetzt können Sie sich vorstellen, wie alt ich bin.
3: Bertha Wenzel hat im Jahr 2019 ihre aktive Mitarbeit im Bezirksmuseum Favoriten beendet. Ihr langjähriges Engagement mit der Kulturarbeit im Bezirk bleiben aber ein wichtiger Bestandteil der lokalen Geschichts- und Vermittlungsarbeit in Favoriten. Als Barbara Wolflingseder 2006 das Hörbuch Favoriten gestaltete, lebten rund 167.000 Menschen im 10. Bezirk. Heute sind es mehr als 223.000. Favoriten ist damit in diesen knapp 20 Jahren noch einmal um mehr als ein Drittel gewachsen und auch weiterhin der bevölkerungsreichste Wiener Gemeindebezirk. Jetzt sind wir schon etwas angekommen im 10. Bezirk und ich möchte Sie fragen, welche Assoziationen haben Sie mit Favoriten? Welche Orte verbinden Sie damit? Böhmischer Prater, Spinnerin am Kreuz, Kurbad Oberla, Amalienbad, Viktor Adlermarkt oder Tichy-Eis am Räumenplatz? Oder denken Sie eher an die großen Wohnhausanlagen wie die Per Albin Hansson Siedlung, die Wienerberg City oder Montelar?
4: Favoritner Wahrzeichen.
0: Die Spinnerin am Kreuz ist auf dem Herzschild des Bezirkswappens dargestellt. Sie steht für Favoriten.
2: Rechts da sehen wir die Figuren. Meine Kinder schauen dann immer, wenn wir da gerade über das gesprochen haben, und tote Fossilien und Versteinerungen. Das sind aber keine versteinerten Menschen, kommt dann immer, sage ich, nein. Aber das sind die Originalfiguren aus der Spinnerin am Kreuz. Spinnerin am Kreuz ist eines unserer schönsten Denkmäler in Favoriten. Auch unser ganzer Stolz, dass wir diese Originalfiguren hier hegen und pflegen dürfen. Mittlerweile sind oben schon, glaube ich, die dritte Generation Steine, die leider Gottes durch die Umwelt sehr rasch kaputt gehen. Nicht nur saurer Regen, sondern auch dumme Menschen, die ja den Hang haben zum Zerstören.
0: Wo heute der tosende Verkehr der Triesterstraße vorbeizieht, stand einst ein schlichtes Wegkreuz, weit draußen vor den Stadtmauern Wiens. Vom Wienerberg aus war es weit ins Land zu sehen. Und wer von Süden her anreiste, konnte von diesem Kreuz aus die Türme und Dächer der Stadt schon erkennen. Durch die Witterung stark beschädigt, nahm sich 1451 Hans Puchsbaum des sagenumwobenen Kreuzes an. Der Baumeister zeichnete auch für wesentliche Teile des Wiener Stephansdoms verantwortlich und gestaltete eine gotische Steinsäule aus reich gegliederten Tabernakelpfeilern über achteckigem kreuzförmigem Grundriss mit Fialen, Baldachinen und sakralen Figuren. Wie die Spinnerin am Kreuz zu ihrem Namen kam, darüber scheiden sich die Geister, meint Bertha Wenzel.
2: Es könnte gewesen sein, eine Dame, die gesponnen hat und ihren Lebensunterhalt mit dem verdient hat, wie bei uns eben ein Gipfelkreuz auf die Art. Und dort ist sie eben gesessen. Und wenn dann irgendeiner gesagt hat, wo holst denn du deine Ware? Na oben bei der Spinnerin am Kreuz. Könnte gewesen sein. Könnte aber schon ursprünglich diese Steinsäule gewesen sein, die durch dieses Bauwerk so eine Art Spinnenmuster hat. Oder ganz einfach, weil dieses Denkmal oder diese Dame an der Wegkreuzung gesessen hat.
0: Zahlreiche Legenden ranken sich um das Steinmonument, von denen eine hier erzählt werden soll.
4: Vor den Toren der Stadt, beim hölzernen Kreuz am Wienerberg draußen, nahm einst vor vielen, vielen Jahren ein junges Paar voneinander Abschied. Der Mann, der seine hübsche Frau erst kurz zuvor vor den Traualtar geführt hatte, wollte an einem Kreuzzug teilnehmen und zog von dort aus mit seinen Kameraden nach Süden los. Sie werde immer an ihn denken und jeden Tag hier auf ihn warten, gab ihm seine Gemahlin noch mit auf den Weg. Täglich stand sie am Kreuz und vertrieb sich die Zeit mit ihrem Spinnrocken. Die Leute sprachen bald von der Spinnerin am Kreuz. Die Jahre verrannen, den dritten Winter saß sie nun schon dort, doch von ihrem Mann gab es immer noch keine Nachricht. Da betete sie mit all ihrer Herzenskraft zu Gott, er möge ihren Mann beschützen, und gelobte, eine prachtvolle Steinsäule errichten zu lassen, sollte ihr Geliebter den Kreuzzug heil überstehen. Eines Tages kam ein zerlumpter Wanderer des Weges, der vor dem Kreuz zusammenbrach. Sie blickte ihm in die Augen und erkannte ihren heiß ersehnten Ehemann. Überglücklich erfüllte sie ihr Gelübde, holte den besten Baumeister weit und breit, der an der Stelle des alten, einfachen Kreuzes eine prunkvolle Steinsäule errichtete. Die Wiener nannten sie in Erinnerung an die wartende Frau mit der Spindel, Spinnerin am Kreuz.
3: Zu den Favoritener Wahrzeichen gehört nicht nur, was aus Stein gebaut ist. Neben Wasserturm, Spinnerin am Kreuz und böhmischem Prater gibt es ein Favoritener Wahrzeichen, das einen Hut trug, in einer Mistkiste schlief und trotzdem einen festen Platz im kollektiven Gedächtnis des Bezirks bekommen hat. Der Baron Karl. Er war eine legendäre Favoritener Figur, ein obdachloser Mann, über dessen Herkunft, Leben und die nächtlichen Schlafplätze sich bis heute die Geschichten ranken. Im Hörbuch Favoriten von Barbara Wolflingseder können Sie Geschichten rund um den Baron Karl hören, zum Beispiel von Schriftsteller und Musiker Peter Hänisch, der den Geschichten über den Baron Karl nachgespürt hat. Für Peter Hänisch war Baron Karl eine jener Figuren, in denen sich die besondere Geschichte der Favoritener Peripherie verdichtete. Wir wenden uns nun aber wieder den Gebäuden und den Baumaterialien zu. Zinskasernen und Fabriken prägen das Bild von Favoriten bis heute. Entstanden sind diese zwischen 1875 und 1918 und Favoriten wurde zu einem typischen Arbeiter- und Industriebezirk mit hohem Zuwandereranteil.
4: Arbeiter- und Industriebezirk.
1: Dort draußen am Favoritner Gürtel, im sogenannten harten Viertel.
0: Entlang des heutigen Gürtels wurde 1704 der fast 14 Kilometer lange Linienwall, eine erweiterte Stadtmauer mit Mautstellen, angelegt. Mit dem Bau des Süd- und Ostbahnhofs und den dafür benötigten Arbeitern entstanden die ersten Siedlungen vor der Favoritener Linie. Ein weiterer Grund für die Ausdehnung des Bezirks war die Errichtung des Arsenals. Kaiser Franz Josef ließ die 72 Gebäude umfassende militärische Anlage infolge der Revolution von 1848 erbauen. So wurden also mehr Wohnhäuser für noch mehr Arbeiter gebraucht. Auf dem Reißbrett entstanden die Pläne, möglichst rasch und einfach musste alles umgesetzt werden.
4: Favoriten ist eine Stadt für sich. Da nahm einer einmal ein Zeichenblatt her, Lineal und Bleistifte, und machte auf das Blatt Längs- und Querstriche. Besiedelte mit dem Bleistift auf dem Papier die öde Landstraße, die sich gegen Himberg hinzog, rasierte die Pappelbäume zur rechten und linken, schüttete den Straßengraben zu und ließ an ihren Seiten Häuser erstehen. Fabriken und Wohngebäude, rot schraffierte Blöcke waren es auf dem Plan. Nüchterne, graubraune Häusermassen wurden es in Wirklichkeit. Ausschnitt aus »Eine Skizze aus dem Leben der Enterbten« von Max Winter, Sozialreformer und Journalist, 1901.
0: Die Wohnungen waren von minderer Qualität und zählten zu den billigsten in Wien. Mitte des 19. Jahrhunderts zogen viele Slowaken hierher, die sich als Hausierer oder Rastelbinder kaum etwas anderes leisten konnten. Und da der Österreicher alle Menschen mit slawischer Sprache als Krovoden zusammenfasste, sprach man von der neuen Siedlung bald als Krovodendörfel. Durch die billigen Baugründe und nahegelegenen Bahnhöfe kamen nun auch viele Handwerksbetriebe und schließlich größere Fabriken hinzu. Die chemische Fabrik Wagemann beispielsweise, eine Petroleumraffinerie, war einer der ersten Großbetriebe im Bezirk. Die Favoritener Industrie wuchs beständig. Bertha Wenzel.
2: Es gab die Heller Zuckerfabrik, es gab die Ankerbrot, die es ja heute noch gibt. Wir hatten Autoerzeugung, wir hatten die Schmidt-Stahlwerke, wir haben Wagen erzeugt, wir haben wirklich enorm viele wichtige Erzeugungen gehabt. Wir haben Medikamentenerzeugung gehabt, Kaffeeerzeugung, Linde und der Feigenkaffee, der Imperial. Ne, das war alles eigentlich große Firmen, die bei uns eben tätig waren und die Leute viel Arbeit dadurch fanden.
0: Arbeit fanden die Menschen auch in den Ziegelöfen, die aufgrund des kalkreichen Lehmbodens, dem Inzerstorfer Tegel, am Wiener- und Laaberg errichtet wurden. Schon Maria Theresia ließ eine staatliche Ziegelei dort hinaus verlegen, die 1819 von Alois Miesbach erworben und zur größten Ziegelproduktion im Kaiserreich ausgebaut wurde. Sein Neffe Heinrich Drasche erbte das Unternehmen, das unter dessen Herrschaft trotz des enormen Baubooms in eine schwere Krise stürzte. Eine Aktiengesellschaft sollte Abhilfe bringen. Und so wurde mit Unterstützung von Banken, die nun auch Mitspracherecht hatten, im Jahr 1869 die Wienerberger Ziegel- und Baugesellschaft gegründet. Von nun an zählten nur noch schöne Bilanzen und steigende Börsenkurse, was für die Arbeiter nichts Gutes verhieß. Diese kamen vorwiegend aus Böhmen und Mähren, stammten aus ärmsten Verhältnissen und wurden als billige Arbeitskräfte nach Wien geholt, wo sie in menschenunwürdigen Behausungen untergebracht wurden. Ziegelbäm nannte man sie abfällig. Die neuen Herren führten ein Akkordsystem ein, statt fixen Löhnen wurde per Stück bezahlt.
2: Die Entstehung von einem Ziegel ganz kurz. Das ist in einem Holzmodel früher passiert, da drinnen war immer der Abdruck von dem jeweiligen Ziegelwerk oder Erzeugerfirma. Und da wurde ausgestreut mit Sand, dann wurde der Lehm hineingeschlagen, denn der musste ja in die Fugen hinein, dass das wirklich diese Fasson kriegt von einem schönen Ziegel. Dann wurde da glatt gestrichen, ausgestülpt und Hunderte, Dutzende wurden da rausgearbeitet. Das ist ein ganzes sauschweres Ding und die Leute, die da damit gearbeitet haben, die haben da schon ganz schön was geleistet. Da haben die natürlich gearbeitet wie die Wahnsinnigen. Je mehr sie bekommen, desto mehr Prämie oder Sonstiges bekommen sie. Geld, wie gesagt, gab es ja nicht wirklich.
0: Es gab Blechmünzen. Und diese wiederum konnten nur in den Werkskantinen eingetauscht werden. Nach einem 15- bis 18-stündigen Arbeitstag, und zwar 7-mal die Woche, wurden diese Münzen meist in Alkohol umgesetzt, als tägliches Betäubungsmittel sozusagen. Der Arzt, Sozialdemokrat und Gründer der Arbeiterbewegung und Arbeiterzeitung, Viktor Adler, war es schließlich, der auf diese katastrophalen Zustände aufmerksam machte. Nach einem Besuch am Werksgelände schilderte er die triste Wohnsituation.
4: Da liegen in einem einzigen Raum 40, 50, 70 Personen, Holzpritschen, elendes altes Stroh, darauf liegen sie, Körper an Körper hingeschlichtet. In einem solchen Raum, der etwa 10 Meter lang, 8 Meter breit und höchstens 2,2 Meter hoch ist, liegen über 40 Personen, für deren jede also kaum 4 Kubikmeter Luft bleiben. Da liegen sie denn, diese armen Menschen, ohne Betttuch, ohne Decke. Alte Fetzen bilden die Unterlage, ihre schmutzigen Kleider dienen zum Zudecken. Manche ziehen ihr einziges Hemd aus, um es zu schonen und liegen nackt da. Dass Wanzen und Läuse die steten Bettbegleiter sind, ist natürlich. Von Waschen, Reinigen der Kleider kann ja keine Rede sein. Diese armen Ziegelarbeiter sind die ärmsten Sklaven, welche die Sonne bescheint. Die blutige Ausbeutung dieser elendsten aller Proletarier wird durch die verbrecherische, vom Gesetz ausdrücklich verbotene Blechwirkung

0: nach dem Ersten Weltkrieg verschwunden, sagt Bertha Wenzel. Was geblieben ist?
1: Die Ziegelteiche, natürlich von den Favoriten total gut als Badeteiche aufgenommen wurden. Das war mein Sommervergnügen immer. Also das erste Lehrjahr hat mir gehört, der Butterteich. 4 Wochen lang bin ich da immer rüber vom Garten, immer baden, immer retour und retour. Diese eine Rinne, die da ist, die ist von mir entstanden, vom Hin- und Hergehen.
2: Ja, die Teiche in Favoriten sind insofern interessant, dass da viele Favoriten schwimmen gelernt haben, obwohl die Eltern immer gesagt haben, geh nicht am Teich, weil da sind schon so viele ertrunken.
0: Erzählt Walter Sturm, noch ein Mitarbeiter des Bezirksmuseums Favoriten.
2: Es gab den Butterteich und die Blaue, es gab den Flößlerteich. Viele Teiche sind heute integriert in den Kurpark Oberlar und sind mit wunderbarem Bewuchs heute Schmuckstück des Bezirks. Ja.

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1: Vom Wienerberg und seinen Teichen geht es nun bei Radio Augartenstadt mitten hinein ins Leben des Bezirks. Denn Favoriten ist nicht nur geprägt von Fabriken, Ziegelwerken und Arbeitergeschichte, sondern vor allem von Menschen, die hier leben und gelebt haben. Die Stadtplanerin Wien widmet sich nun diesen Menschen aus ganz unterschiedlichen Herkunftsgeschichten, aus dem sogenannten Kreta-Viertel ebenso wie aus den vielen Grätzeln des Bezirks.
2: Favoritener Bewohner.
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1: Es war kein Vergnügen, das Licht der Welt in Favoriten, dem 10. Wiener Gemeindebezirk, zu erblicken. Noch dazu im Jahre 1922, also 4 Jahre nach Ende des Ersten Weltkriegs. Es herrschte eine unkontrollierbare Inflation. Die Menschen gingen in zerlumpter Kleidung durch ungepflegte Gassen, arbeitssuchend, die es nicht gab. Man hatte Hunger. Ein Zustand, an den man sich nicht gewöhnen kann, selbst wenn dieser Zustand jahrelang anhält. Ich lernte verhältnismäßig spät sprechen. Die Sprache, die ich lernte, war der Favoritner Slang. Ein derbes Vorstadt-Wienerisch, durchsetzt mit allen möglichen böhmischen Vokabeln, denn ein großer Teil der Favoritner Bevölkerung war böhmischer Herkunft. Daher sagte man in Favoriten nicht Kartoffel, sondern Bramburi. Und wenn man spazieren ging, dann ging man na Lepschi. Die Nase war der Frunjak, ein Küsschen war ein Hubitschku und der Durchfall hieß Sratschka. Es gab in meinem Heimatbezirk die Komensky-Schule, in der nur Tschechisch unterrichtet wurde. Es gab böhmische Gesangs-, Geselligkeits-, Turn- und Trachtenvereine. Zweisprachige Geschäftsschilder waren keine Seltenheit. Aus der Biografie »Spiegel vorm Gesicht« von Gerhard Bronner.
2: Meine erste Spielwiese war ein weites Feld, eine sogenannte Gstetten im Wiener Arbeiterbezirk Favoriten. Eine Gstetten, die aus unerfindlichen Gründen die Kreta genannt wurde. Und dort auf der Kreta gab es die sogenannten Kreta-Burm. Und von denen lernte ich mein erstes Lied. Das ging so. Schwarze hohe weiße Zähne und ein Messer in die Hände und ein Maschel auf den Kragen, wirst die Kreta-Burm tragen. Halli, hallo, wirst die Kreta-Burm tragen. Halli, hallo. Es waren musische Menschen, diese Kreta-Burm.
3: Ja, also meines Wissens ist der Name um die Jahrhundertwende gegeben worden im Zusammenhang mit Kämpfen, die in Kreta stattgefunden haben, wo die Berichterstattung immer sehr wüst war und wo man dann gesagt hat, dahinter geht's zu, wie in Kreta. Man hat auch gesagt, die Kreta-Insel. Das war so eine Bezeichnung für Kretzel.
4: So Walter Sturm über die Gegend um die Ankerbrotfabrik.
3: Und das war also die Kreta-Insel und das war der gefährliche Platz, weil dort die Gesetzlosen auch gewohnt haben. Und da haben sie die Polizisten nicht so leicht hineingetraut. Und es war also ein verrufener Bezirk und es ist auch heute die Kreta wieder der Bezirksteil, wo sie wieder die ärmeren Zuwanderer eine Wohnung leisten können.
5: Also diese Kreta war natürlich eines, eine Ansammlung.

0: von Tschechen, in erster Linie fast, kann man sagen, also 90% aus der Monarchie waren also Tschechen, die dazu gewandert sind. Es waren also wahnsinnig viele Kinder, ich sage das absichtlich wahnsinnig als Kinder, weil bis zu 16 Stück oft in einer Familie waren und wenn sie wollen, bis zu 70 in einem Haus gewohnt haben. Es waren lauter Zinshäuser von Menschen, die im Arbeitsverhältnis also sehr schlecht waren, also die Arbeitszeiten waren also gegenüber den heutigen Tagen also katastrophal.
1: Erzählt der pensionierte ÖBB-Bedienstete Karl Novak.
0: Und die Jugend, die also dort großgezogen worden ist, also so wie ich es war, ich würde also sagen, das war eine sehr glückliche Form der Erziehung. Und so ist also der Mensch mit der Natur aufgewachsen, der Junge, in einer Zeit der stärksten Arbeitslosigkeit, die wir also auch gehabt haben. Aber im betroffenen Sinn, der Greta, muss ich sagen, waren dort anständige, hochanständige, bis auf einige Austritte haben dort Menschen gelebt, die wie in allen anderen Bezirken auch vorgefunden worden sind.
1: Novak ist übrigens der häufigste von den fast 200.000 tschechischen Namen im Wiener Telefonbuch. Um 1900 zählte man zwischen 30.000 und 40.000 Tschechen in Favoriten. Šestak-Bezirk sagte man damals. Šestak bedeutete Sechserl. So wurde die Sechskreuzermünze genannt, für die man nicht viel kaufen konnte. Im Šestak-Bezirk wohnten also die armen Leute.
2: Wenn kleine Buben mal gefragt werden, was sie einmal werden wollen, sagen sie zumeist Lokomotivführer oder Feuerwehrmann oder Indianerhäuptling. Ich wollte Delikatessenhändler werden, denn damals zur Zeit der großen Wirtschaftskrise hörte ich mal einen Mann sagen, die einzigen, die heute was zu fressen haben, das sind die Delikatessenhändler. Und der Februar kam nach Favoriten,

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1: Das war der Track Favoritener Bewohner aus dem Hörbuch Favoriten. Wechseln wir nun noch einmal die Perspektive und schauen auf den Bezirk als Teil der Stadt. Denn Favoriten ist nicht nur Wiens bevölkerungsreichster Bezirk, sondern wird auch häufiger als Peripherie wahrgenommen. Ein Blick, den der nächste Track genauer unter die Lupe nimmt.
2: Die Peripherie.
3: Die Unwirklichkeit dieser Gegend, die Wirklichkeit dieser Gegend, ihre verschiedenen Schichten, keltische Höfe, römische Münzen, frühromanische Kirchenruinen. Eisenbahnschienen führen ins rostige Ringöfen, ehemals nicht nur beheizt, auch bewohnt. Spuren im roten Schotter, Geister der Ziegelböhmen, der Geist Viktor Adlers. Darüber wächst Unkraut, darüber ist nachzulesen, darüber fliegen die Krähen.
4: Peter Henisch hat in seinen Peripheriegedichten versucht, die Gegend festzuhalten. Mittlerweile ist nicht mehr viel übrig geblieben von der Peripherie, wie er sie in seiner Jugend kannte. Herbert Lederer erinnert sich an das alte Hebewerk. Die beiden Türme zieren den Einband seines Buches »Kindheit in Favoriten«. Als vor Jahren ein Film über ihn gedreht werden sollte, hatte er die Idee, da hinauszufahren. Er wollte den Kameraleuten das Hebewerk zeigen.
5: Fahren, kommen dorthin, ich sage, wo ist es? Nein, es ist nicht da. Nein, wir fahren wieder zurück. Nein, da ist es auch nicht. Da waren die Türme weg. Schändlicherweise, sage ich. Ein Industriedenkmal. Und das haben wir dann ausgeschrieben und gesagt, na, das macht nichts. Jetzt filmen Sie mein belämmertes Gesicht, wo ich da stehe, irgendwo in der Nähe dieser Türme und die gibt es nimmer mehr. Sie gibt es nur noch auf dem Titelbild meines Buches.
3: Planieren, was sich überölbt, zuschütten, was offen liegt, abschneiden, was wegsteht. Über der zubetonierten Gegend ergeht sich geschlechtslos ein neues Geschlecht. Macht hier der Mensch die Umgebung oder die Umgebung den Menschen? Beides durchgedacht, beides die gleiche Scheiße.
4: Was noch geblieben ist, ist der alte Weinort Oberla. Hier ist übrigens das Kurorchester Oberla beheimatet, das mit 100 Musikschülern und 72 Orchestermitgliedern zu einem der namhaftesten in Österreich zählt und Auftritte in ganz Europa absolviert. Früher gab es auch noch viele Bauernhöfe im Ort, sowie den von Johann Gilli. Vor allem Grünzeug hat man verkauft, erzählt er, am Naschmarkt. Ein langer, beschwerlicher Weg war es hinein in die Stadt.
6: In so Erdäpfelsackel, da haben wir seit 14 Bunden gehabt in Wien.
4: Der Naschmarkt war vielen Favoritnern zu teuer. Schließlich gab es ja auch im Bezirk Märkte. Den Viktor-Adler-Markt zum Beispiel, der noch immer besteht und wo vor allem türkische Zuwanderer ihre Waren verkaufen. Little Istanbul, sagen viele. Nach Krawodendörfel und Schestag-Bezirk eine weitere Bezeichnung, die sich auf die jetzigen Migranten bezieht. Aber zurück zu den Märkten, zum Burgenländermarkt am Marzleinsdorfer Platz, an den sich Clara Höbert gut erinnert.
7: Am Donnerstag am Marzleinsdorfer Platz, wenn die Burgenländer gekommen sind, so um 11 Uhr, wenn du hingekommen bist, hast du fast alles umsonst gegeben.
4: So die pensionierte Gewerkschaftsangestellte.
7: Es war eine sehr große Hungersnot von 34 auf 38. Also das war unsere schlechteste Zeit. Aber wir waren trotzdem glücklich. Wir waren damals glücklich, dass wir die Kinderfreibäder waren. Da haben wir bei der Spinner in Geiz oder am Ataberplatz. Und auch bei den Falken, bei den Roten Falken. Weil ich seit meinem 7. Lebensjahr war ich dort halt immer beschäftigt. Habe auch dort meine Aufgaben gemacht und habe dort immer Jausen gekriegt, weil zu Hause hat es das halt alles nicht gegeben. Nicht?
4: Das Haus, in dem die Pensionistin ihre Kindheit verbrachte, wurde im Krieg ausgebombt. Nachdem sie einige Jahre im 3. Bezirk gelebt hat, ist sie aber wieder zurückgekehrt in ihren Heimatbezirk, denn ihr Herz...
7: Das schlägt für Favoriten, ja.
1: Ein besonders eindringliches Kapitel des Hörbuchs Favoriten ist »Vergessene Geschichte«. Es führt zur Hellerwiese, wo über Jahrhunderte Roma und Hinti lebten, und handelten, bis ihre Lebenswelt unter dem NS-Regime brutal zerstört wurde. Zeja Stoika, eine der wenigen Überlebenden ihrer Familie, erzählt von Deportation und Konzentrationslagern, aber auch von ihrer Großmutter Baranka und der Erinnerung an die Hellerwiese. Das Kapitel erzählt damit auch davon, wie diese Geschichte in Favoriten wieder sichtbar gemacht wurde, etwa durch den heutigen Baranka Park und eine Gedenktafel. Hören Sie dieses Kapitel in voller Länge auf dem Hörbuch, während wir uns für heute der Kultur im 10. Bezirk widmen. Denn der letzte Track am Hörbuch mit dem Titel Kultur im 10. zeigt Favoriten als einen Bezirk mit einer vielfältigen und tief verwurzelten Kulturszene. Die Löwinger Bühne, der Liedermacher Fritz Nussböck und zahlreiche Kulturvereine stehen für unterschiedliche Traditionen und Ausdrucksformen. Das Waldmüller-Zentrum bündelt Aktivitäten einiger Vereine, von Chören und Volkstanzgruppen bis zum Favoritener Neujahrskonzert.
2: Kultur im 10.
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8: Aber nein, die Gescheitheit.
9: Ja, ja eben, die Gescheitheit. 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
4: Paul und Sepp Löbinger in dem Schwank Snullerl von Karl Moret. In den 1930er Jahren ließ sich die legendäre Löwinger Bühne erstmals an einem festen Ort nieder. Im Favoritner Kolosseum in der Landgutgasse. Sein komödiantisches Talent machte Paul Löwinger zu einem der beliebtesten Volksschauspieler im Land. Bis in die 80er Jahre waren die Übertragungen der löwingerischen Lustspiele ein Fixpunkt im österreichischen Fernsehen.
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4: Fritz Nussböck ist in der Troststraße aufgewachsen. Hier betreibt er auch ein Uhrengeschäft. Die meisten kennen ihn allerdings als Liedermacher.
11: Ursprünglich habe ich versucht, Lieder zu machen über das Leben der Menschen da in Favoriten, was mir halt aufgefallen ist und was ich nicht gut gefunden habe. Und das habe ich versucht zu beschreiben. Also Wohnungsprobleme, Gewalt in der Familie, Schulden und so weiter. Diese Sachen halt. Dann später natürlich also politische Lieder für die jeweilige politische Situation, also Nicaragua, Äthiopien und was halt alles da aktuell war.
4: Nach Gründung der Rockband Dynamit lernte er Sigi Maron kennen, mit dem er etliche, vor allem politische Lieder schrieb. Aber zur Favoritner Seele ist er immer wieder zurückgekehrt.
11: Die Favoritner Seele ist, jetzt verändert sie sich schon recht stark die letzten 10 Jahre, aber das sind sehr einfache, gesellige, arbeitsame Menschen mit einem guten Schmäh. Oft, früher war das noch viel stärker, mit ein bisschen Hang zur Gewalttätigkeit. Aber das ist auch nur deswegen, weil sie sich halt nicht anders wehren haben können.
10: Ein Heimatlied. Favoriten,

0: Er ist geblieben in Favoriten, aber schreiben will er nicht mehr. Schade eigentlich.
1: In den 70er Jahren war ein rechter Aufbruch. Da habe ich auch angefangen zum Schreiben. Ja, ja. Und jetzt bin ich wieder Uhrmacher, wo ich nichts mehr schreibe.
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1: Es ist alles fad. Einfach fad, langweilig. Du kannst mit Sicherheit heute schon sagen, was übermorgen sein wird. Und deswegen mache ich auch nichts mehr schreiben. Soll ich es schreiben? Soll ich sagen, morgen ist genauso wie heute und übermorgen wird es auch so sein? Und irgendwann strecke ich die Batschen und das war's. Das ist nicht meins.
3: Fritz Nussböck war einer der kritischen Liedermacher, die sich ab den 1970er Jahren für soziale und politische Anliegen einsetzten, unter anderem in der Anti-Atom-Bewegung vor der Volksabstimmung über das Kernkraftwerk Zwentendorf 1978. Viele Lieder schrieb er gemeinsam mit Sigi Maron, aber auch Texte für andere Interpretinnen und er veröffentlichte Lyrik. 1951 in Mistelbach geboren, wuchs Fritz Nussböck in Favoriten auf, dem Bezirk, dem er mehrere Lieder und Texte widmete. Am 4. August 2025 ist er 73-jährig verstorben.
0: Eine Plattform für Kleinkünstler und Musiker, wie zum Beispiel das Favoritner Mandolinenorchester, das im Hintergrund zu hören ist, bietet der Verein Kultur 10 im Waldmüller-Zentrum in der Hasengasse. Leiter dieser Veranstaltungsräumlichkeiten, die sich im ehemaligen Kino im Pölzerhof befinden und seit einigen Jahren die Favoritner Kulturszene bereichern, ist Gerhard Blöschl.
4: Kultur 10 ist eine Sammelorganisation vieler Kulturvereine in Favoriten. Wir haben also hier den Amadeus Knabenchor, wir haben den Chor Cantate Domino, wir haben Volkstanzgruppen wie den Sena Tanzkreis und es ist, glaube ich, eine ganz schöne Sache, dass man auch sagen kann, wir haben heuer das erste Mal ein Neujahrskonzert hier gemacht, das Favoriten-Neujahrskonzert mit der Gabi Fußgänger, die ja diese Damenkapelle Wiener Hofburg leitet und spielt jetzt, wie wir das zur Tradition machen, hier alljährlich das Neujahrskonzert in Favoriten.
0: Der Pölzerhof ist ein Gemeindebau aus den 20er Jahren. Benannt nach dem früheren Favoritner Bezirksobmann und Abgeordneten Johann Pölzer, der viel für den Bezirk getan hat und sich bei den Bewohnern großer Beliebtheit erfreute. Seiner Frau zu Ehren, der Gemeinderätin Amalie Pölzer, sie war übrigens die Cousine vom Baron Karl, hat die 1926 errichtete Schwimmhalle am Reumannplatz den Namen Amalienbad bekommen. Man könnte noch vieles erzählen über Favoriten, über die Geschichte, die Bewohner und die eindrucksvollen Häuser. Könnte man. Man könnte aber auch einfach hinfahren und sich selber umsehen. Einen Teil Wiens entdecken, der vielleicht etwas weniger bekannt ist. Das laut vielen Wienern beste Eis der Stadt essen, beim Tichy, am Reumannplatz. Auf den Wasserturm steigen und zur neuen Skyline am Wienerberg hinüberblicken. Eine Runde mit dem Riesenrad fahren im böhmischen Prater. Einen Wohlfühltag in der Therme Oberla genießen und anschließend zum Heurigen gehen auf ein Glas Wein und den Klängen des Wienerlieds lauschen.
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3: Gehen wir nun in die Gegenwart, in das Jahr 2026 und werfen wir nun einen Blick in ein Areal in der Absberggasse. Dort ist mit der Brotfabrik Wien in den vergangenen Jahren ein neues Kulturareal entstanden. Auf dem Gelände der ehemaligen Ankerbrotfabrik wurden historische Fabrikgebäude erhalten und zu einem vielfältigen Ort für Kunst, Kultur und Kreativwirtschaft umgebaut, mit Veranstaltungsräumen, Galerien, Ateliers, Büros und Gastronomie. Die Geschichte des Ortes reicht bis ins 19. Jahrhundert zurück. 1891 gründeten Heinrich und Fritz Mendel am Laaberg die Wiener Brot- und Gebäckfabrik Heinrich und Fritz Mendel. Als Firmensymbol ließen sie einen Anker in ihre Brote prägen und begründeten so auch den späteren Namen der Brotfabrik. Die Fabrik wurde Anfang des 20. Jahrhunderts erbaut. Die Gebäude sind mit Backsteinen und Mittelmauern in der für Favoriten typischen Grundstruktur der Jahrhundertwende ausgeführt. Nach der Stilllegung großer Teile des Areals wurde 2009 mit der Revitalisierung der historischen Gebäude begonnen. Heute steht die Brotfabrik auch für den Wandel Favoritens. Von einem klassischen Industrie- und Arbeiterbezirk hin zu einem Bezirk mit einer zunehmend vielfältigen Kultur- und Kreativszene. Wie dieser Wandel heute aussieht und wie sich Favoriten und die Brotfabrik im Jahr 2026 präsentieren, darüber habe ich mit Tilman Frommelt gesprochen. Er ist Programmleiter des Kulturhauses Brotfabrik Wien.
6: Ich bin ja am Areal schon herumspaziert und ja, ich habe mich da ja irgendwie auch schon fast verirrt. Es sind sehr viele Schilder, Namen, Eingänge, Höfe, Türen zu finden. Also doch ein umfangreicher Ort.
7: Ja, auf jeden Fall. Es sind hier viele Orte, die auch sozusagen öffentliche Orte sind und ein Publikum suchen. Aber das ganze Areal ist so gewaltig riesig. Hier sind auch Büros, die sozusagen gar keinen Publikumsverkehr sozusagen haben. Aber viele Orte haben das. Wir als Kulturhaus Brotfabrik und auch ein anderer Raum, das hier am Areal, das Lot. Wir haben sogar ein wöchentlich wechselndes Programm. Aber die Galerien haben auch feste Öffnungszeiten und haben auch irgendwie ein laufendes Publikum. Ja, es ist ein sehr vielfältiger Ort, wo sehr viel Kreativität zu Hause ist. Wir haben Business-Player auch am Areal, wie Gerstbach Design Thinking oder die Co-Innovation Factory. Wir haben Event-Locations wie die Expedithalle oder den Ankersaal hier im Kulturhaus Brotfabrik. Also wir haben ein sehr, sehr buntes Publikum von Konzertveranstaltungen über Kongresse. Auch Hochzeiten finden hier hin und wieder statt. Also das Areal ist einfach so riesig und dementsprechend auch so vielfältig.
3: Ein gutes Beispiel für diese Vielfalt ist das Herbstfest der Brotfabrik, das jedes Jahr im September stattfindet. Rund um die historischen Fabrikshöfe kommen dabei Kunst, Kultur, Musik, Kulinarik und Nachbarschaft zusammen. Das Fest zeigt sehr anschaulich, wie aus dem ehemaligen Industriestandort ein lebendiger Kulturort für ganz unterschiedliche Menschen und Interessen geworden ist.

0: Das Kulturhaus Brotfabrik veranstaltet auch immer wieder Gallery Walks durch die verschiedenen Galerien und Ausstellungsräume des Areals. Dabei geht es nicht um eine einzelne Ausstellung, sondern darum, die ungewöhnlich dichte Kunstszene auf dem ehemaligen Fabrikgelände gemeinsam zu erkunden.
1: Und die Brotfabrik, dieses Areal, seit wann gibt es das jetzt in dem Sinn? Also Brotfabrik führt ja darauf zurück, dass das einmal eine Fabrik war, wo Brot, Gebäck hergestellt wurde. Wie ist es dazu gekommen, also aus der Geschichte heraus, dass es jetzt, sagen wir mal, ein Kunst-, Kultur-, Business-, Meetings-Areal ist?
2: Das ist die Ankerbrotfabrik hat sich ein Stück weit zurückgezogen auf dem Gelände und mittlerweile ist sie ja leider ganz abgewandert. Aber vor weniger als 2 Jahren ist hier noch Brot gebacken worden.
1: Konnte man dann immer wieder mal riechen wahrscheinlich.
2: Wenn der Wind günstig stand, ja, absolut. Und es gibt aber einen Teil des Geländes, was zum Teil unter Denkmalschutz stand, und das hat ein Investor, die Loft City, dann gekauft und Stück für Stück Player mit an Bord geholt. Es ist auch im Vergleich zu anderen Arealen wie die Tabakfabrik in Linz nicht ein Areal, was sozusagen so eine, was ein zentrales Management hat, sondern der Investor hat im Grunde die einzelne große, wichtige Player an Bord geholt und Immobilien verkauft und somit es geschaffen, dass es sozusagen das ist, was es heute ist und diesen Kunst- und Kulturfokus hat.
1: Wie ist denn die Brotfabrik angebunden an das öffentliche Netz oder wie sieht es denn generell aus, vielleicht in Favoriten? Öffentlicher Verkehr, Autoverkehr, Radwege, Radverkehr, zu Fuß gehen, ist das hier gut in der Umgebung oder könnte man da noch irgendwo Verbesserungen machen?
2: Natürlich kann es kann immer verbessert werden, aber eigentlich sind wir gar nicht so schlecht angeschlossen mit dem 6er-Wagen, mit dem 11er, mit dem D-Wagen. Über den Räumenplatz kann man auch, vom Räumenplatz kann man auch hier rüber spazieren. Wir haben vor dem Areal die Leihräder der Stadt Wien. So schlecht ist nicht angebunden. Natürlich, je nachdem, aus was für eine Ecke aus Wien man kommt, kann man die Perspektive drauf haben, dass es urweit draußen ist. Auf der anderen Seite sind wir von Gemeindebauten umgeben. Wir können Richtung Montelar schauen, ein ganz großes Wohnungsgebiet. Also wir haben, und ständig wird weitergebaut, hat man den Eindruck. Also wir sind einfach an einem Areal, in einem Gebiet, was schon sehr dicht bebaut ist und immer weiter dicht bebaut wird. Insofern haben wir auch ganz viele Menschen um uns herum, die wir als Kultur, als Brotfabrik auch durch Projekte im Kretzel und so weiter auch versuchen abzuholen.
1: Ja, wer ist denn euer Publikum? Ist das jetzt einmal die ganze Stadt Wien, ganz Österreich? Oder versucht man eben, wie du gesagt hast, auch eben Leute aus dem Stichwort eben Gemeindebau umher, also rundherum, so zielgerichtete Projekte, dass man die Bevölkerung, die Umgebung, das Kretzel einbindet? Oder wer sind die Leute, die da kommen und gehen und auch vielleicht mitarbeiten?
2: Also wir haben als Kultursbrotfabrik mal das Motto gehabt, Kunst für alle. Und und alle trifft es eigentlich auch. Aber das heißt natürlich nicht, dass wir uns für bestimmte Projekte, bestimmte Zielgruppen definieren und sie auch zu erreichen. Und wir als Kultur als Brotfabrik sind da auch, haben auch die Vision und das Ziel, Menschen zu erreichen, die von normalen oder von anderen Kunst- und Kulturinstitutionen so nicht erreicht werden oder die tollen Bundesmuseen und Bundestheater und so, die Angebote, die in der Innenstadt irgendwie alle angesiedelt sind, davon nicht Gebrauch machen. Ja? Aber grundsätzlich als Brotfabrik Wien haben wir natürlich irgendwie ein ganz, ganz großes, breites Publikum. Die Galerien vertreten Künstler. Galerien haben die Aufgabe, Kunst zu verkaufen. Insofern ist deren Zielpublikum ein anderes, als das, wenn ich davon rede, irgendwie, dass wir Menschen erreichen wollen, die bisher noch nicht so einen Zugang haben zu Kunst und Kultur. Insofern kann man gar nicht davon reden, dass wir uns irgendwie nur lokal fokussieren oder nur international oder nur wienweit. Es klingt immer vermessen und komisch, wenn man sagt, irgendwie, das ist für alle. Das muss man sich im Einzelnen pro Angebot angucken. Aber letztendlich ist die Brotfabrik so riesig, so vielfältig, so bunt, dass wir wirklich alle ein Stück weit erreichen wollen.
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1: Und zum Abschluss vielleicht noch einen kleinen Word-Rap zu Die Brotfabrik ist ein markanter Punkt in Favoriten. Viele Leute kennen diesen Begriff einfach, Brotfabrik oder Anker Brotfabrik. Ich sage einen Ort im Favoriten und du sagst ein Statement, einen Satz, das dir vielleicht dazu einfällt, zum Beispiel zum Viktor-Adler-Markt.
2: Stand 129, Vielfalt.
1: Zum Wasserturm und zur Spinnerin.
2: Wasserspielplatz und Kunst zum Wasserturm.
1: Warst du schon mal oben?
2: Oh ja, schön, ja, ganz, ganz oft. Und da wir nicht so weit davon entfernt wohnen, sind wir natürlich irgendwie auf dem Wasserspielplatz auch damals sehr viel gewesen, als die Kinder noch ein bisschen kleiner waren.
1: Reumannplatz.
2: Vermeintliche No-Go-Area, die überhaupt nicht so gefährlich ist wie... Ich fürchte mich nicht, sage ich so.
1: Mattleinsdorfer Platz.
2: Zurzeit Baustelle und insofern voller Vorfreude, was dort bald passieren wird.
1: Wienerberg.
2: Ja, wunderschön. Und mein täglicher Weg zur Arbeit, Naturoase, wo meine Kinder das erste Mal eine Schlange, einen Fuchs und so viele andere Tiere gesehen haben.
1: Böhmischer Prater.
2: Ein Juwel, wo man manchmal das Gefühl hat, da ist die Zeit stehen geblieben.
1: Hauptbahnhof?
2: Hauptbahnhof. Der Hauptbahnhof ist ein Hauptbahnhof. Ich würde ihn gar nicht mehr, ich assoziiere ihn gar nicht mehr so mit Favoriten. Ich habe das Gefühl, das ist ein Hauptbahnhof.
1: Sonnenwendviertel?
2: Sonnenwendviertel ist... ein lebendiges, spannendes, neues Viertel, wo einfach viele Leute mit Lust, sich zu engagieren, hingezogen sind. Schön, spannend, Fußgängerzone, aber zu wenig grün, leider zu viel zu asphaltiert.
1: Favoritenstraße?
2: Ja, auch ein Unikat. Auch wenn sonntags die Läden zu sind, ist da Bewegung und ist es belebt. Und ohne, dass das unbedingt Touristen sind. Also Wordrap, lebendiger Ort.
0: Soweit Tilman Frommelt, Programmleiter des Kulturhauses Brotfabrik, mit seiner aktuellen Perspektive auf Favoriten und mit einem Wordrap, mit dem wir den Kreis zwischen Gegenwart und Geschichte dieses Bezirks geschlossen haben. Doch wohin entwickelt sich Favoriten und wie wird dieser Bezirk in Zukunft klingen, aussehen und sich anfühlen? Vielleicht gibt darauf auch der Nino aus Wien eine Antwort. Wir aus der Stadt heißt sein Lied vom Album Neubau Alone, das nicht nur im 7. Bezirk, sondern auch in Simmering, Hierstetten und eben auch in Favoriten entstanden ist. Und damit verabschieden wir uns aus dem 10. Bezirk mit einem Lied über Menschen, Orte und das Leben in dieser Stadt. Gestaltung und Moderation dieses Beitrags, Mischa Händel.
2: Ja, kommt's in die Brotfabrik, kommt's nach Favoriten. Der Bezirk ist viel, viel spannender als sein Ruf. Und je nachdem, von wo ihr herkommt, je weiter, desto spannender wird das, was ihr hier zu sehen kriegt.
3: Ich bin kein

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0: Herzlich willkommen im Live-Studio heute mal wieder. Mein Name ist Margit Wolfsberger und ich habe einen Gast bei mir. Herzlich willkommen, Uli Koch.
1: Hallo, vielen Dank, Margit, für die Einladung.
0: Ja, danke, dass du gekommen bist. Ich weiß ja, dass du ja im Moment, glaube ich, nicht zu wenig zu tun hast.
1: Ja, kann man wohl so sagen.
0: Denn der 3. Oktober naht, das ist ja der Tag, wo wir das WUK-Geburtstag feiern und du da jetzt federführend beim Programm organisieren und alles managen bist.
1: Genau, ja.
0: Da kommen wir dann dann ausführlich dazu. Aber bevor wir uns dem WUK-Geburtstag widmen, widmen wir uns dir.
1: Ich bin gespannt. Was möchtest du denn wissen?
0: Ganz alles überhaupt. Also, liebe Uli, das sind Standardfragen, die ich allen frage. Ja?
1: Okay.
0: Bitte, kannst du uns erraten, wo du mit 5 Jahren zu Hause warst?
1: Im 22. Bezirk in Wien.
0: Dort geboren dann offensichtlich
1: ja.
0: Auch. Mhm. Okay, also eine gebürtige Wienerin.
1: Ja, aus Transdanubien.
0: Da wohne ich heute auch, ne? Also.
1: Ja, das ist nicht so ein schlechter Ort, wie immer alle behaupten.
0: Das ist richtig, genau. Ja, und mit 15 hast du auch noch da gewohnt oder was hat sich da in deinem Leben getan?
1: Mit 15 Jahren bin ich ins Gymnasium gekommen. Ich war nämlich zuvor in der Hauptschule und bin dann ins Gymnasium gewechselt und bin dann gleich einmal sitzen geblieben.
0: Okay, das heißt, das war wahrscheinlich ein ziemlich einschneidendes Jahr dann für dich, ja?
1: Schon irgendwie, ja.
0: Ja.
1: Aber es hat mir, im Nachhinein kann ich sagen, es hat mir gut getan.
0: Mhm. Weil du neue Freunde hast oder die Entwicklung anders war dann?
1: Einfach weil dann die Entwicklung anders war und ich hatte ein Jahr mehr Zeit, um in dieser neuen Schule anzukommen.
0: Mhm. Und neben der Schule, was hat sich so getan? Was war dir da wichtig?
1: Was mir schon immer sehr wichtig war, war das Lesen. Ich lese mit einer großen Leidenschaft und bin immer in Büchern versunken und hatte immer auch ein Buch bei mir. Also das war so meine Freizeitbeschäftigung.
0: Mhm. Ich habe dich ja kennengelernt mit deinem ersten Job, glaube ich, im WUK. Da ging es ja um Performance, da können wir eh noch vielleicht kurz reden. Und daher meine Frage, warst du in deiner Jugend irgendwie schon künstlerisch interessiert oder selbst künstlerisch aktiv? Hast du Ballett gemacht oder irgendwie sowas?
1: Nein, ich selber habe eigentlich nichts in die Richtung gemacht, aber ich habe dann in der Schule das Theater der Jugend-Abo kennengelernt und bin dann so ins Theater plötzlich hineingestolpert und habe mich dann verliebt.
0: Ja.
1: Und dann ist es halt dann weitergegangen bis hin zur performativen Kunst.
0: Okay, toll ist es eigentlich, wenn man das entdeckt, gell? Als Jugendliche oder so, weil du bist ja bestimmt ein bisschen, oder haben das mehrere in deiner Klasse gemacht?
1: Warst
0: du ein bisschen?
1: Nein, ich war da ziemlich alleine.
0: Ja, das kann ich mir vorstellen, gell?
1: Mhm.
0: Gut, das heißt, wir sehen dich da mit der Schule und dem Theater. Ist ja alles ein bisschen Theater, auch in der Schule, oder?
1: Ja, definitiv.
0: Okay, nächster Schritt wäre jetzt 25. Da hat sich sicher sehr viel getan zwischen 15 und 25 bei dir, oder?
1: Oh ja, da hat sich einiges getan. Und zwar habe ich dann schon studiert. Ich habe angefangen mit Germanistik, habe dann noch Komparatistik, also vergleichende Literaturwissenschaft dazugenommen und dann auch noch Gender Studies. Das ist da alles gleichzeitig passiert. Ich war viel auf der Uni, wie man sich vorstellen kann, bei 3 Studien und habe gelernt und mich ausgetauscht mit anderen und war voll in diesem Uni- und Studierendenleben drinnen.
0: Mhm, schön. War ja auch weit weg von Corona noch, Gott sei Dank,
1: ja.
0: Und man hat wirklich noch Kontakt gehabt miteinander. Aber wenn du jetzt schon sagst Germanistik, war da irgendwie der Gedanke, ich werde Lehrerin oder gar nicht?
1: Nein, der Gedanke war eigentlich nicht da.
0: Also das Lehramt hast du gar nicht?
1: Nein, das hat mich nicht so sehr interessiert. Eher mehr dieses wirklich Beschäftigen mit Text, dann auch wie auf der Bühne umgesetzt wird. Ja, Lesen, Texte, AutorInnen.
0: Mhm. Und hast du dann beruflich schon so Studentenjobs oder irgendwas in diese Richtung gemacht? Warst du da irgendwie in diesem Kulturbereich aktiv?
1: Überhaupt nicht. Ich war dann, mein erster richtiger Job, den ich hatte, der war in der Fernwärme Wien in der Telefonzentrale.
0: Oh je.
1: Da habe ich meine Sommer verbracht.
0: Okay.
1: Kann man sich vorstellen, wie viele Menschen im Sommer bei der Fernwärme anrufen. Das waren so meine ersten Joberfahrungen und dann habe ich an der Fachhochschule Wien eine Zeit lang gearbeitet, Verkaufsjobs, also halt alles, was man so macht als studentische Person.
0: Mhm, okay, aber dir war klar, das ist nichts meins, oder? Nehme ich jetzt mal an.
1: Das war dann recht schnell klar, ja.
0: Ja? Ja. Wohin hast du dich so gedacht, das wäre mein Traumjob, so ein bisschen in die Richtung?
1: Mein Traumjob wäre es gewesen, an der Uni zu sein und dort einfach weiter forschen zu können, zu lernen und das alles zu machen. Aber ich habe dann sehr schnell erkannt, dass das ein sehr einsamer Beruf ist und ich bin jetzt auch nicht so diese Ellbogenkultur liegt mir nicht so ganz. Und dann bin ich immer mehr in Richtung Kultur gegangen.
0: Mhm, okay. Und hast dann begonnen, ich weiß nicht, was man da macht, auch irgendwie organisieren, Sachen, Eventsachen?
1: Hauptsächlich Organisation. Ich habe dann, meine damalige Beziehungsperson hat einen Verein gegründet, einen theaterpädagogischen, Starke Stimmen heißen die, gibt es noch immer. Und da habe ich dann angefangen, die Produktion zu machen. Und dann kam immer mehr auch noch die Kommunikation mit dazu. Und seitdem produziere und kommuniziere ich hauptsächlich performative Kunst, aber bin auch offen für vieles andere.
0: Mhm. Und das Lesen betreibst du wahrscheinlich dann privat als Hobby noch?
1: Klar. Genau, das ist weiterhin dann ja, meine Entspannungsmomente und ja, die Freude, einfach ein neues Buch aufzuschlagen.
0: Und ganz ehrlich, schreibst du selber auch?
1: Für Social Media, für den Vogue-Newsletter, für die Vogue-Website, das Vogue-Magazin. Ja.
0: Das wird nicht so schnell in Buchtiteln gegossen werden, schätze ich. Ne?
1: Ach, wer weiß. Vielleicht gibt es dann mal so das gesammelte Öffre der Vogue-Social-Media-Posts als Buch.
0: Okay, naja. Gut, aber das heißt künstlerisch nicht jetzt in dem Sinn, dass Nein. du sagst, ich mache selber auch noch was und schreibe so nebenbei. Oder geht vielleicht eh gar nicht nebenbei, so was zu tun wahrscheinlich. Das stellt man
1: Nein,
0: sich so
1: das ist schon ein Hauptberuf. Und
0: Knochenjob, ja. glaube ich auch, genau. Na gut, eine Frage, die ich allen meinen Gästen stelle, auch dir, und bei dir wird es aber eh irgendwie aufgeregt sein, wenn du im 22. eh aufgewachsen bist. Wann hast du denn so das erste Mal das WUK wahrgenommen oder warst du im WUK?
1: Das erste Mal wahrgenommen habe ich es in der Zeit, in der ich studiert habe. Und mein allererster Besuch im WUK war bei einem feministischen Pornofilmfestival.
0: Ah, du warst als Jugendliche gar nicht bei den Konzerten oder so?
1: Wenn man im 22. Bezirk aufgewachsen ist, ist es eine gewisse Hemmschwelle, diesen zu verlassen. Es war auch damals, also die Öffi-Situation hat sich gebessert, wenn auch nur zu teilen, aber das war dann schon ein Akt.
0: Das heißt, dieses Mordor gilt auf beiden Seiten, gell?
1: Ja, schon irgendwie.
0: Die einen trauen sich nicht rein, die anderen kommen nicht raus. Na, dann freuen wir uns, dass du es doch in Neuen geschafft hast.
1: Ja.
0: Okay, gut. Das heißt, das Pornfilmfestival. Ich kann mich erinnern, da haben wir auch damals Sendungen gemacht, ja. Die Sabine Sonnenschein, die war genau. da, glaube ich, auch irgendwie dabei.
1: Genau, genau. Und Laura Merritt war da in Wien und ja.
0: Mhm. Okay, wann war das eigentlich? Jetzt muss ich mir selber überlegen. Irgendwann in den...
1: Ich kann es dir beim besten Willen nicht mehr sagen.
0: Naja, Anfang 2000er irgendwie
1: ja.
0: herum. Ne? Weil, man, ja. Okay, gut. Aber das heißt, damit kennst du das WUK ein bisschen auch schon seit 20 Jahren oder so, kann man sagen.
1: Mindestens,
0: ne?
1: ja. ja.
0: Mhm. Gut, okay, aber da warst du ja quasi als Besucherin da. Wann hat sich denn so ein bisschen das entwickelt, ich könnte hier auch arbeiten?
1: Das hat sich total zufällig ergeben. Ich war dann gerade auf Jobsuche und es war dann klar, okay, ich möchte in die Kultur auf jeden Fall hinein und in die Kommunikation, weil mir das einfach viel Spaß macht. Und da habe ich damals auf Facebook, so lange ist das her, einen Post gesehen von Esther Holland-Merten, die damalige Leiterin oder designierte Leiterin von WUK Performing Arts, dass sie nach einer Person sucht für die Öffentlichkeitsarbeit und habe ihr einfach geschrieben. Und Lebenslauf geschickt und dann haben wir uns getroffen und uns gedacht so, ja, es passt ganz gut.
0: Mhm. Und wann war das? Wann hast du dann gestartet? Kannst du dich noch an deinen ersten Arbeitstag erinnern?
1: Ich habe im Jahr 2017 gestartet und mein erster Arbeitstag ist, glaube ich, gut mit dem Wort Überforderung zu beschreiben. Weil ich kannte das WUK von meinen Besuchen, aber meistens als Besucherin ist man ja dann doch eher im Saal, im Foyer, Projektraum, Museum unterwegs und plötzlich all diese Räume und Gänge und wo was ist, das war sehr wow. Ich habe nicht damit gerechnet, dass diese 12.000 Quadratmeter ernst gemeint sind und es tatsächlich so groß ist.
0: Mhm, so viele Menschen, so viele Gesichter, gell? So viele Namen. Also
1: ja.
0: Das ist schon enorm, wenn man kommt am Anfang, das stimmt.
1: Ja, mhm. ja.
0: Genau. Ja, du warst dann ja einige Jahre eben Ich glaube, da war auch die Umbenennung, oder? Performing Arts, kann das sein? Oder war das schon?
1: Nein, das war schon vorher. Das hat schon Betty Kogler initiiert gehabt.
0: Okay, ja, genau, okay. Und habt ihr einige sehr, sehr erfolgreiche Formate eigentlich gestartet. Und da bist du dann selber eigentlich auch stärker noch in diese Schiene reingerutscht, oder? Weil du hast ja auch dann, glaube ich, noch einen Podcast.
1: Genau, wir haben dann, also Esther hatte damals die Idee, den Inside Out Vogue Performing Arts Club ins Leben zu rufen, weil das Ding ist, in Schule oder auch auf der Universität ist man viel mit Theater und also klassischen, zeitgenössischen Sprechtheater konfrontiert, aber sehr wenig mit performativer Kunst. Und um da ein bisschen die Historie zu verstehen, wie das herkommt und von wo das herkommt, hat Esther eben diesen Club ins Leben gerufen. Und da haben wir uns dann irgendwann gedacht, wir machen auch einen Podcast, um das, was die vornehmlich jüngeren Menschen, also jetzt schon Erwachsene, aber trotzdem jünger, was die halt über performative Kunst so lernen und auch um einfach die Programmpunkte noch ein bisschen besser vorstellen zu können.
0: Ich bewundere das ja, weil da tue ich mir schon schwer. Ich meine, ich kann mir manche Sachen anschauen und fühle was dabei oder ich sehe was drin, aber ich tät mich sehr schwer, dann das zu beschreiben, muss ich gestehen. Kann man das lernen noch ein bisschen?
1: Ja, das kann man auf jeden Fall lernen. Was es ein bisschen braucht, ist eine generelle Offenheit. Also, dass man sich einfach hineinsetzt und dann, ganz blöd gesagt, schaut, was passiert und was macht dieses Kunstwerk jetzt eigentlich mit mir und wie gehen die Performenden dann um mit gewissen Herausforderungen, wie handeln sie Sachen, wie ist die Atmosphäre, also das ist einfach ausprobieren und vor allem nicht aufgeben. Es geht auch nicht immer darum, alles zu verstehen oder dann so halt, wie man es in der Schule gelernt hat, ja, dann hat man Goethes Faust und dann muss man analysieren, was da gesagt wurde. Es muss gar nicht sein, es kann sehr oft auch einfach eine ästhetische Erfahrung sein, in die man sich da hineinbegibt.
0: Und das heißt, das hast du eine Zeit lang ja betrieben. Jetzt hast du aber eine ganz andere Funktion eigentlich. Ich muss gestehen, ich bin ja wirklich schon sehr lange im WUK und diese Abteilungen, die haben ja schon die unterschiedlichsten Namen gehabt. ÖPI, Öffentlichkeitsarbeit, Marketing, jetzt ist es Kommunikation. Was ist denn da eigentlich dein Job dabei?
1: Also, ich bin jetzt in der WUK Kommunikationsabteilung und wir heißen Kommunikationsabteilung, weil wir ein sehr generalistisches Verständnis davon haben, was Kommunikation ist. Das ist ja sowohl Pressearbeit als auch Kommunikation über digitale Medien, über den Folder, den wir produzieren, über Flyer, die wir gestalten. Und das ist auf so vielen Ebenen, dass halt einfach das Wort Kommunikation als Umbrella-Term recht gut funktioniert. Und mein Schwerpunkt ist eigentlich die digitale Kommunikation. Das heißt, wie ich es vorher schon kurz erwähnt habe, wenn ihr Hörende den WUK-Newsletter abonniert habt, dann lest ihr mich alle zwei Wochen. Und auch auf Social Media poste ich sehr viel. Fürs WUK-Magazin versuche ich entweder andere Leute zu finden, die schreiben, oder selber etwas zu schreiben. Also da findet man mich hauptsächlich.
0: Weil du vorher Facebook erwähnt hast, ich bin ja eben auch schon ein bisschen älteres Semester und verwende noch Facebook, wollte heute nämlich sogar einen Beitrag mit dem WUK teilen und habe festgestellt, wir haben gar keine WUK-Facebook-Seite, oder? Eine allgemeine.
1: Natürlich.
0: Na, wir haben unterschiedlichste, glaube ich.
1: Nein, oder? Wir haben eine allgemeine WUK-Facebook-Seite.
0: Ach, schau, dann hat sie mir nicht angezeigt, das böse Facebook. Okay.
1: Meta.
0: Gut. Okay, na, es war ja ein trauriger Anlass, weil ein ursprünglicher Aktivist verstorben ist und ich wollte das verlinken. Gut, okay, aber wir gehen zu den schönen Dingen des Lebens, nämlich Uli Koch ist heute bei uns im Studio zu Gast bei WUK Radio. Und jetzt haben wir schon ein bisschen gehört, quasi das ist die Kommunikationsabteilung und deinen eigentlichen Job. Jetzt hast du ja aber ein bisschen was anderes, ne?
1: Genau.
0: Jetzt organisierst du den sogenannten WUK-Geburtstag, der
1: ja
0: Samstag begangen wird. Und tatsächlich ist es dieser Termin, wo das Haus eigentlich damals, also der Schlüssel, die Schlüsselübergabe war, ne, am 3. Oktober 1981.
1: Genau. Da hat auch ein großes Fest im WUK stattgefunden und wir nehmen das als Anlass, um noch einmal ein großes Fest im WUK zu veranstalten.
0: Hoffentlich noch einmal und noch einmal. Genau. Ich meine, ein bisschen ist es ja auch eine Sache, dass man zeigt, das Haus ist jetzt renoviert, man kann sich das jetzt wieder alles anschauen. Ne? Das ist ja auch immer ganz schön, wenn man ein bisschen zurückblickt. Das war ja auch sehr mühsam, dieser Prozess, und er ist gut gelungen bis da, also es ist gut geworden, sagen wir es mal so. Aber was gibt es denn so alles zu entdecken an diesem Tag?
1: Es gibt das ganze WUK zu entdecken. Also an dem Tag hat man wirklich die Möglichkeit, einfach zu kommen und einmal zu schauen, was gibt es denn eigentlich alles im WUK. Es sind verschiedene Bereiche aus dem WUK, die daran teilnehmen, die sich präsentieren. Wir haben Programm zum Beispiel in der Kunsthalle Exnergasse, wo gerade eine großartige Ausstellung über Elternschaft und Kunstproduktion ist. Da gibt es eine Führung, wo man mehr darüber erfahren kann. Oder in der Fotogalerie gibt es eine Führung durch Narrative 3, eine Ausstellung, die sich der Zukunft widmet. Oder man kann am Abend natürlich zu den Konzerten kommen. Der Cousin wird unsere Lachmuskeln alle ein bisschen in Bewegung bringen und dann heißt es Tanzen mit Lusterboden und Ann-Kathi Keu. Und wer dann noch immer nicht genug getanzt hat, es gibt dann noch eine Party mit Haus auf Rausch im Foyer.
0: Das klingt schon sehr verheißungsvoll. Wobei man jetzt nicht sagen soll, im WUK sind wir immer besoffen.
1: Nein, das überhaupt nicht. Nein, aber wir feiern das WUK und wir fangen ja auch schon um 12 Uhr zum Mittag an, genau, mit dem WUK-Kindertag, wo wir ein sehr vielfältiges Programm haben für das junge Publikum und für alle, die ihre Kinder zur nächsten WUK-Generation heranziehen möchten. Da kann man nämlich als Kind selber auch aktiv werden und einfach schauen, so wie kann ich Emailschmuck selber herstellen oder eine Ledertasche selber auch schneidern und nähen oder das Fahrrad winterfit machen, wobei es wird schönes Wetter sein, aber trotzdem schon mal vorbeugend quasi.
0: Genau. Eine Sache, die für mich neu ist, wo ich auch ein bisschen gespannt bin, ist diese Treasure Hunt, also Schatzjagd. Gell?
1: Eine Schatzsuche, genau. Ja. Das ist sowohl für junges Publikum als auch für größere Kinder schon. Also Erwachsene, da begibst du dich auf Schatzsuche. Das heißt, du bekommst einen ersten Hinweis, der dich dann zu einem nächsten führt und immer und so weiter. Und hast da die Möglichkeit, Ecken vom WUK zu entdecken, wo man sonst eigentlich gar nicht hin darf als Publikum. So in den Keller hinab oder in Stiegenhäuser, irgendwelche geheimen Türen öffnen. Also man kann das WUK wirklich noch einmal so auf eine ganz andere Art und Weise kennenlernen.
0: Mhm, bin ich auch schon sehr gespannt, muss ich gestehen. Vielleicht habe ich Zeit, dass ich auch mal mitgehe.
1: Ja.
0: Gibt es ja mehrere, oder?
1: Wir fangen um 13 Uhr an und es geht bis 20 Uhr. Also ich glaube, da...
0: Ah ja, da geht man ja in Pärchen, gell? Da muss man ja
1: genau,
0: nicht auf
1: genau. Führung entweder warten, alleine so. Oder zu zweit.
0: Ja, okay. Mhm. Sehr schön, super. Gibt es die Gelegenheit, überhaupt eine eher klassische Führung zu machen durchs Haus?
1: Diesmal leider nicht, weil wir uns gedacht haben, es wurlt eh schon so sehr. Mhm. Die Ateliers und Werkstätten haben aber geöffnet. Da zahlt es sich aus, von 18 Uhr bis 20 Uhr einfach vorbeizuschauen und mal so mit KünstlerInnen vor Ort direkt über ihre Arbeit zu sprechen. Und die nächste Hausführung ist dann am 22. Oktober, wenn mich nicht alles täuscht. Da kann man dann noch einmal wirklich das eigene geschichtliche Wissen auffrischen über das WUK und dann noch mal mehr über die Architektur auch erfahren.
0: Mhm. Apropos, da muss ich jetzt ein bisschen Werbung machen in eigener Sache. Wir haben ja auch ein umfangreiches Archiv zum WUK. Uns gibt es ja das WUK Radio, gibt es seit 1999. Also man kann sich überlegen, 52 Wochen im Jahr und es sind ganz wenige ausgefallen. Die erste, die ausgefallen ist, muss ich jedes Jahr dran denken, weil das war gerade September 11. Mhm. Das war nämlich damals ein Dienstag und wir hatten ursprünglich am Dienstag unsere Sendung. Und da war dann klar, also Orange hat selber dann, ich glaube, um 12 oder 1 abgedreht und gesagt, wir spielen nur irgendeine Musik, weil kein Mensch hat mehr Interesse daran gehabt, was zu hören, sondern nur zu schauen im Fernsehen, diese Geschichten aus New York und oder halt USA. Aber sonst sind wir wirklich sehr konstant und wir haben wirklich schon zig hunderte Sendungen, ich glaube sogar 1000, und wir werden da eben auch eine kleine Auswahl machen und da eines davon ist eben auch die Geschichte des Hauses als Gebäude an sich und natürlich auch die Geschichte des Vereins und seiner Entwicklung.
1: Darauf freue ich mich auch schon sehr.
0: Oh, jetzt hast du aber die Latte hochgelegt. Gut, aber man kann ja auch dann alles nochmal ausführlicher in den Sendungen nachhören. Ja, also es gibt ziemlich vieles. Was haben wir denn noch nicht erwähnt? Wie schaut es denn aus mit, du hast gesagt, am Abend gibt es diese Musik und am Nachmittag den Kindertag. Und dazwischen gibt es einen Festakt mit einer Torte. Ist ja. das etwas Öffentliches? Kann ja, sich da jeder ein Stück holen?
1: Ich hoffe, wir haben ausreichend Stück. Und zwar wird uns aus dem Büro der Kulturstadträtin Veronika Kaub-Hassler eine Person entsandt, die uns einen Geburtstagsgruß wünscht. Saya Ahmad, die Bezirksvorsteherin, wird vor Ort sein. Und Sabine Schuster, die Leiterin des Sozialministeriums Service Wien, die ja den großen Teil WUK Bildung und Beratung unter anderem mitfördert, werden vor Ort sein. Der Cousin führt durch diesen Festakt und wir haben auch noch eine performative Keynote von Iketina Danso, Poetin, Schreiberin, unter anderem bei dem Verein Hint Wien auch unterwegs, wo halt queere Storytelling so im Fokus steht. Und dann gibt es vegane Torte von Chef Ritz und vegane Kuchen von WUK Recycle.
0: Das ist sehr lustig. Ich kann mich erinnern an irgendeinen WUK-Geburtstag, weiß nicht, 20er oder 25er, da haben wir eine Torte gebastelt aus Bunschkrapferln, aber da sind wir jetzt weit weg.
1: Ja, da sind wir jetzt wirklich weit weg, ja.
0: Sehr köstlich. Und ein anderes Mal, das hat auch ein Zeitzeuge erwähnt, gab es so immer wieder Geburtstage, wo der Helmut Zilk damals Bürgermeister dabei war und er hat vorne die Reden geschwungen und hinten hat die Umweltgruppe demonstriert gegen die Lobau.
1: Oder für die Lobau wahrscheinlich.
0: Oder für die Lobau, ja, aber gegen den Verbau, ne? Oder was da damals war. Ne? Und also hat es immer wieder so Zusammenstöße auch zwischen der Politik, der hohen Politik und den Bucklern gegeben. Aber das wird diesmal sicher eine sehr schöne Zusammenkunft sein, denke ich. Ja, und wie schaut das aber aus? Jetzt vielleicht ein bisschen verlassen wir das konkrete Programm, weil das kann man ja eh alles gut auch nachlesen auf der Website. Ja. Vielleicht sagen wir die mal durch kurz.
1: www.wuk.at und da ist dann gleich auf der Startseite ganz groß 45 Jahre WUK. Der Eintritt ist frei, das haben wir noch nicht erwähnt.
0: Ja.
1: Und es ist wirklich die herzliche Einladung, vorbeizukommen und dann im WUK zu versumpern mit uns.
0: Mhm. Ja, feiern statt entdecken, wiedersehen. Das wäre auch sehr schön, wenn Menschen kommen, die irgendwann einmal im WUK waren. Vielleicht haben sie jetzt Lust, gell? Dass sie mal vorbeischauen wieder.
1: Also beim Festtag, das weiß ich schon, sind einige Menschen da, die das WUK dann geprägt haben vor vielen, vielen Jahren. Und da freue ich mich schon sehr, die auch mal kennenzulernen.
0: Ja, das ist ja so schön. Wenn man sich da noch lange wieder mal sieht eigentlich. Ne?
1: Ja.
0: Genau. Ja, und Essen, hast du das schon erwähnt? Es gibt ja dann auch neben... Das Vegane hast du schon erzählt, diese Essensstände, gell? Sorry, jetzt bin ich ein bisschen ausgedriftet für lauter Hunger.
1: Ich glaube, im Vorgespräch habe ich dir davon erzählt. Aber ja, nein, wir sorgen auch für das leibliche Wohl. WUK Recycle und WUK Biopflanzen haben einen Stand, wo man sich einerseits so das Gemüse fürs Wochenende mitnehmen kann. Es gibt aber auch ein Chili Sin Carne und Falafel Wraps. Bei Tinto gibt es köstliche Empanadas. Und Oshikuro hat auch einen Stand, wo es Onigiri gibt. Und ab 15 Uhr hat auch der Stadtbeisel offen für alles Heiße, Fettige und mit totem Tier.
0: Okay, und da schließe ich mir jetzt gleich an. Ab 12 gibt es Kaffee- und Kuchenbuffet im Rahmen des Kindertags, aber da können natürlich auch die anderen kommen. Und da haben wir dann alles, also von sehr triefend, glaube ich, und süß, bis zu eben auch veganen Kuchen, der ja manchmal ein bisschen staubig ist.
1: Du hast noch nicht die Kuchen und Torten von Chef Ritz probiert,
0: okay,
1: weil die sind nämlich...
0: Wunderbar. Gut, okay, also jetzt haben wir ein bisschen hoffentlich Gusto gemacht, im wahrsten Sinne des Wortes, auf dieses Fest. Wie schätzt du das ein? Was kommt danach? Also ich denke mal, so ein Fest, das ist ja schön, wir feiern gemeinsam diese 45 Jahre, aber wie schaut es danach aus? Was denkst du, hat sowas irgendwie auch einen Nachhall, eine Nachwirkung? Was würdest du dir erhoffen? Du hast ja auch viel Arbeit, die du da reinsteckst. Wie geht es da weiter? Was denkst du?
1: Ich würde mich freuen, wenn Menschen kommen, die schon lange nicht mehr im WUK waren. Ich würde mich freuen, wenn Menschen kommen, die sehr regelmäßig im WUK sind. Mhm. Und vor allem auch Leute, die noch nie im WUK waren. Und dass danach, dass sie sehen, was für ein großes, umfangreiches Programm wir haben und was man im WUK eigentlich alles erleben kann. Und so indirekt auch noch einmal diesen soziokulturellen Ort mitstärken und Wien zeigen, wie wichtig es ist, dass es Orte wie das WUK gibt.
0: Das ist sicher sehr notwendig in Zeiten von Sparen und sonstigen Dingen, politischen Entwicklungen, die nicht so schön sind, denke ich. dass man da wirklich das zeigt und vielleicht auch ein bisschen die Solidarität damit erweckt, ne? Wenn man sieht, wofür das eigentlich steht und dass da wirklich jeder und jede Altersgruppe eigentlich ihren Platz hat und auch unterschiedlichste Kunstsparten. Es ist nichts auf eines fixiert, sondern es gibt wirklich eigentlich alles, wenn man es genau nimmt. Also das wäre wirklich zu hoffen. Und wenn du jetzt für dich denkst, weil jetzt haben wir gar nicht mal so lang, 1:30, das ist auch immer mein Abschluss, meine Abschlussfrage. Was soll in 10 Jahren anders sein für dich oder für das WUK? Hast du irgendeinen Wunsch, eine Vision?
1: Mein Wunsch ans Universum, was soll anders sein? Dass die freie Szene in der Kunst und Kultur in Wien gestärkt ist, auf guten finanziellen Beinen steht, nachhaltig produzieren kann, auch nachhaltige Förderungen bekommt und so einfach einem sehr breiten Publikum zur Verfügung steht und entweder Lust darauf macht, also Kunst selber zu produzieren oder ja, so wie ich, in die Kommunikation und Produktion zu gehen und einfach dieses wunderschöne Bouquet an Möglichkeiten auszuprobieren, die auch so die Auseinandersetzung mit Kunst und Kultur ermöglicht.
0: Mhm. Da bleibt ja mir gar nichts mehr zu sagen. Ich hoffe, dein Wunsch geht in Erfüllung.
1: Danke, ja. Let's see.
0: Let's see. Genau, es wird auf alle Fälle schön. Und wer jetzt nochmal sich überlegt, ich möchte vorbeikommen, wie gesagt, am 3.10. um 12 Uhr geht's los, aber man kann im Prinzip von 12 bis
1: 4 Uhr in der Früh.
0: Oh ja, okay, gut.
1: Kommt's vorbei, hängt's mit uns ab, habt's einen wunderschönen Tag und feiert's mit uns das WUK.
0: Mhm. Vielen Dank, Uli Koch, für dein Kommen.
1: Vielen Dank für die Einladung.
0: Und ich wünsche noch allen, die da.
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10: 19 Uhr.
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Hallo, herzlich willkommen zur Sendung Soundtracks Frauenstimmen mit dem heutigen Titel Bitterkeit und Ressentiments. Textauszüge aus Cynthia Fleurys Buch Hier liegt Bitterkeit begraben über Ressentiments und ihre Heilung. Aus dem ersten Kapitel, das da heißt Das Bittere, was der Mensch des Ressentiments erlebt. 1. Allgemeine Bitterkeit. Woher kommt die Bitterkeit? Vom Leiden und von der verschwundenen Kindheit, wird zugleich gesagt. Seit der Kindheit spielt sich etwas mit dem Bitteren und dem Realen ab, das unsere heile Welt sprengt. Hier liegt die Mutter, La Mer, begraben. Hier liegt das Meer, La Mer, begraben. Jeder wird seinen Weg gehen, doch alle kennen die Verbindung zwischen der möglichen Sublimierung, La Mer, das Meer, der elterlichen Trennung, La Mer, die Mutter, und dem Schmerz, La Mer, das Bittere. Diese Melancholie, die sich nicht von selbst löst. Ich glaube nicht an essentialisierte Bereiche. Zweifellos sterben manche Menschen an dieser Illusion oder durch sie. Ich verfechte dialektisierte Bereiche. La Mer, La Mer, La Mer, das Bittere, die Mutter, das Meer. Alles ist miteinander verknüpft. Die Mutter ist auch der Vater, der Elternteil, das Diesseits der Trennung, das, wovon man sich nicht trennen will, das, was nur in Bezug auf die Trennung Sinn macht, das, was man selbst werden muss. Älter für andere, seien es die eigenen Kinder oder nicht. Älter in dem Sinne, dass man ein Stück weit die Notwendigkeit der Übertragung akzeptiert.

Man muss das Bittere begraben. Und darauf wächst etwas anderes. Kein Boden ist jemals für immer verflucht. Eine bittere Fruchtbarkeit, die das künftige Verständnis begründet. Das Bittere begraben oder sich ihm stellen? Diese Frage ist nicht wirklich wichtig. In der Klinik mit den Patienten tun wir das eine und das andere. Eines nach dem anderen. Das eine trotz des anderen. Auch hier gibt es immer einen Rest, als ob das Unheilbare bestehen bliebe. Aber es gibt den Stand. Eine Anmerkung der Übersetzerin als Fußnote steht hier. Im französischen Original wird hier Stance verwendet und mit folgender Fußnote versehen. Etymologie, italienisch stanza, Stand im eigentlichen Sinne von bleibe, Aufenthalt, anhalten, von lateinisch stare, stehen bleiben, ruhen. Der Stand wird so genannt, weil er eine Art Halt ist. Es gibt also den Stand, in dem sich die Gesundheit der Seele erholt. Und die Herausforderung für den Analysanten besteht darin, ihn zu verstärken. Wenn Melville zu Beginn seines Buches, nämlich Moby Dick, Ismael über die unermüdliche Suche nach dem weißen Wal sprechen lässt, beschreibt er die Form von Unwohlsein, die ihn packt und vor allem die existenzielle Ressource, nach der er sich sehnt, mit folgenden Worten. Immer, wenn mir der Missmut am Mundwinkel zerrt und nieselnder November in die Seele einzieht, wenn ich unwillkürlich vor den Fenstern der Sargtischler stehen bleibe und hinter jedem Leichenzug hertrotte, der mir in die Quere kommt, nun gar, wenn die Grillen überhand nehmen, dass ich mir Gewalt antun muss, um nicht auf die Straße hinunterzulaufen und jedem, der mir begegnet, kalten Blutes den Hut herunterzuschlagen, dann ist's für mich allerhöchste Zeit, zur See zu gehen.

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1: Zur See zu gehen. Melville beschreibt noch, Zitat, den nassen Teil der Welt zu besehen. Und man begreift, dass das Motiv des Meeres keine Sache der Schifffahrt ist, sondern der großen existenziellen Weite, der Sublimierung der Endlichkeit und des Überdrusses, die auf das Subjekt einstürzen, ohne dass es weiß, was es antworten soll. Denn es gibt keine Antwort. Daher muss man auf See umherreisen, auf den Horizont zugehen, ein Anderswo finden, um wieder in der Lage zu sein, im Hier und Jetzt zu leben. Man muss sich entfernen, um die Hüte nicht herunterzuschlagen und das aufsteigende Ressentiment nicht herauszubrüllen. Zuweilen hegt wohl jeder auf seine Weise ähnliche Empfindungen für das Weltmeer wie ich. Wieder ein Zitat von Melville. Ismael weiß also, dass es sich hier nicht um eine persönliche Angelegenheit handelt, sondern dass das Bedürfnis nach dem Ozean das ursprüngliche Gefühl der Verlassenheit für jeden Menschen mildert. Ein Gefühl, das sein Leben wie ein trauriger Refrain begleitet und ihn daran erinnert, dass es einen Countdown gibt und dass es weder in der Herkunft noch in der Zukunft einen Sinn gibt, sondern vielleicht nur in der Sehnsucht nach der unendlichen Weite und Schwebe, die das Wasser, das Meer, der Ozean darzustellen vermag. Fleury spielt hier auf den Begriff ozeanisches Gefühl von Sigmund Freud an und schreibt in einer Fußnote: Das ozeanische Gefühl wurde von Romain Rolland in seinem Briefwechsel mit Freud 1927 definiert, um den universellen Wunsch, mit dem Universum eins zu werden, zu beschreiben. Es wird bei Rolland mit der Grundlage des religiösen Gefühls gleichgesetzt, wobei das ozeanische Gefühl von einer spontanen Spiritualität des Menschen zeugt, die von diesem unabhängig ist. Das Ozeanische dialektisiert sich mit der anfänglichen Verlassenheit, was es dem Subjekt erlaubt, sich nicht als mangelhaft zu empfinden, sich der Trennung und der Endlichkeit, hier liegt die Mutter begraben, zu stellen, ohne der Melancholie zu verfallen. Es offenbart ein Gefühl der Ewigkeit, des Leuchtens und der Ruhe. Freud widmet ihm den Anfang von Das Unbehagen in der Kultur 1929, in dem er ausführlich auf das ozeanische Gefühl des Ich eingeht. Und wieder ein Zitat von Melvilles aus Moby Dick. Was gibt's da zu sehen? Stumm wie Schildwachen rings um die Stadt stehen Tausende unseresgleichen in ozeanischen Träumereien versunken. Zitat Ende. Solange diese im Menschen überwiegen, bilden sie eine Art Schutzwall gegen eine dunkle, mehr innere und gefährliche Finsternis, nämlich die Verbitterung und ihre endgültige Verhärtung, die zum Ressentiment führt.

2, das Ressentiment bei Individuen und Gesellschaft, das Grollen des Wiederkäuens. Na und, werden Sie sagen, jeder Mensch kennt das Ressentiment und ein Übel, das so weit verbreitet ist, kann weder für das Individuum noch für die Gesellschaft so schlimm sein. Ich bin, wie Cornelius Castoriadis, ein Philosoph und Psychoanalytiker, der Auffassung, dass es in der Fähigkeit, zu ihrem eigenen Ressentiment auf Distanz zu gehen oder nicht, zwischen den Menschen einen radikalen Unterschied gibt. Auch wenn jeder Mensch erkennen kann, wird nicht jeder Mensch zum Ort seiner Verfestigung. Ganz im Gegenteil trennt sich das Schicksal der Menschen hier, wie auch das Schicksal der Gesellschaften. Zitat Castoriadis: Was kann man bei der Psychoanalyse eines Individuums anstreben? Sicherlich nicht das dunkle Innere, mein Unbewusstes oder sein Unbewusstes zu beseitigen. Ein Unterfangen, das, wenn es nicht unmöglich wäre, mörderisch wäre. Sondern eine andere Beziehung zwischen dem Unbewussten und dem Bewussten herzustellen. Aus der schöpferischen und in sich ruhenden Beziehung zwischen Bewusstsein und Bewusstlosigkeit entsteht so die Individuation eines Wesens, seine Subjektivierung und das, was Wilhelm Reich später als Freiheitsfähigkeit bezeichnen wird. Castoriadis erinnert an die entscheidende Wahrheit der Analyse, und zwar nicht nur für ein Subjekt, sondern auch für die Gesellschaft, in der dieses Subjekt lebt. Zitat Castoriadis: Die ganze Frage ist, ob das Individuum durch einen glücklichen Zufall oder durch die Art von Gesellschaft, in der es lebte, eine solche Beziehung herstellen konnte, oder ob es diese Beziehung so verändern konnte, dass es seine Phantasmen nicht für die Realität hielt, dass es sich über seine eigenen Wünsche so klar wie möglich war, dass es sich selbst als sterblich akzeptierte, dass es nach dem Wahren suchte, auch wenn es ihm etwas kostete, etc. Im Gegensatz zu dem derzeit herrschenden Betrug behaupte ich seit langem, dass es einen qualitativen und nicht nur graduellen Unterschied zwischen einem so definierten Individuum und einem psychotischen oder so schwer neurotischen Individuum gibt, dass man es als entfremdet bezeichnen kann. Nicht in dem allgemeinen soziologischen Sinne, sondern genau in dem Sinne, dass es durch sich selbst, von sich selbst enteignet wird. Die Psychoanalyse ist entweder ein Schwindel oder sie zielt genau auf diesen Zweck, auf eine solche Veränderung dieser Beziehung ab. Ende Zitat Castoriadis. Hier geht es um die Entstehung eines Menschen, der sich qualitativ von seinen Mitmenschen unterscheidet, eines Menschen, der über einen Schlüssel zum Humanismus und der damit verbundenen Zivilisation verfügen würde. Umgekehrt kann sich in der Entfremdung kein Mensch am Aufbau einer gemeinsamen Welt beteiligen, die nicht die Verkörperung eines Verdinglichungsprozesses wäre. Das Schicksal der Psychoanalyse ist ebenso therapeutisch wie politisch. Die heutige Macht verdinglicht den anderen. Alles, was ich will, geht genau in die entgegengesetzte Richtung. Wer in den anderen Dinge sieht, ist selber eines. Ich dagegen will kein Ding sein und die anderen auch nicht zu solchen machen. Ich wüsste nicht, was ich damit sollte. Wenn ich für die anderen existiere und von ihnen anerkannt werde, soll das nicht vom Besitz einer äußeren Sache abhängig sein, in Klammer der Macht. Noch möchte ich für die anderen nur im Imaginären existieren. Castoriadis zeichnet das bekannte, erbärmliche Bild der Dynamik der Verdinglichung, die sowohl die Gesellschaft als auch die intimsten Beziehungen gestaltet, weil sie untrennbar mit den in den Individuen vorhandenen Triebkonflikten verbunden sind. Die Herausforderung ist auf der individuellen und auf der gesellschaftlichen Ebene die gleiche, den anderen und sich selbst nicht als Ding zu betrachten, denn dann wird sich der kollektive
Mechanismus des Ressentiments verfestigen und die Menschen und Gesellschaften werden ihr Schicksal entsprechend dieser ressentimenthaften Verzerrung spalten, was eine psychische und soziale Ententfremdung fast unmöglich macht.

3 Definition und Äußerungsformen des Ressentiments. Max Scheler hat das Ressentiment in einem Essay, den er diesem Phänomen 1912 vor dem Ersten Weltkrieg, der schrecklichen Zeit der Todestriebe, widmet, mit einer großen Klarheit definiert. Es ist das wiederholte Durch- und Nachleben einer bestimmten emotionalen Antwortsreaktion gegen einen anderen. Durch die jene Emotion eine gesteigerte Vertiefung und Einsenkung in das Zentrum der Persönlichkeit sowie eine damit einhergehende Entfernung von der Ausdrucks- und Handlungszone der Person erhält. Max Scheler, das Ressentiment im Aufbau der Moralen. Und dazu eine Fußnote von Fleury. Schelers Thesen werden zitiert, ohne die Äußerung von ihm zu unterstützen, die möglicherweise den Nährboden für einen Antisemitismus bildeten, der für die 1930er Jahre sehr charakteristisch war und ewig verwerflich ist. Was Scheler als wiederholtes Durch- und Nachleben bezeichnet, wird im Französischen mit Rumination übersetzt, was wörtlich Wiederkäuen, Grübeln bedeutet. Anmerkung der Übersetzerin. Der Schlüsselbegriff, um die Dynamik des Ressentiments zu verstehen, ist das wiederholte Durch- und Nachleben, etwas, das durchgekaut und wiedergekäut wird, übrigens mit der charakteristischen Bitterkeit einer vom Kauen ausgelutschten Speise. Das wiederholte Durch- und Nachleben ist selbst das eines anderen Durch- und Nachlebens, insofern es sich von Anfang an um das Wiedererleben einer emotionalen Reaktion handelt, die sich ursprünglich auf jemand Bestimmtes bezogen haben mochte. Doch mit dem fortschreitenden Ressentiment nimmt die Unbestimmtheit der Adresse zu. Die Abscheu wird weniger persönlich und mehr global. Sie kann diverse Personen treffen, die zunächst nicht von der affektiven Reaktion betroffen waren, nun aber durch die Ausweitung des Phänomens erfasst werden. Von da an vollzieht sich eine Doppelbewegung, die an die von Karl Polanyi beschriebene erinnert. Je mehr das Ressentiment an Tiefe gewinnt, je mehr die

Person in ihrem Innersten, ihrem Herzen davon beeinflusst ist, desto weniger bleibt ihre Handlungsfähigkeit erhalten und die Kreativität ihres Ausdrucks lässt nach. Das zehrt. Es bohrt und die Kompensation wird mit jeder Wiederankurbelung des besagten Ressentiments unmöglicher, da das Bedürfnis nach Wiedergutmachung an diesem Punkt unstillbar ist. Das Ressentiment führt uns auf den zweifellos illusorischen, aber dennoch sehr bitteren Weg der unmöglichen Wiedergutmachung, wenn nicht ihrer Ablehnung. Es ist offensichtlich, dass es unmögliche Wiedergutmachungen gibt, die zur Erfindung, zur Schöpfung, zur Sublimierung zwingen –

Aber sich in das Ressentiment hineinzubegeben, bedeutet, in die Sphäre eines spitzen Stachels einzudringen, der klare Projektionen verhindert oder vielmehr durch eine Umkehrung wie durch eine umgekehrte Stigmatisierung eine bestimmte Form des Genusses des Dunklen bestätigt. Dieses immer wieder Durch- und Nachleben der Emotion ist hierbei von einer bloß intellektuellen Erinnerung an sie und die Vorgänge, auf die sie antwortete, sehr verschieden. Es ist ein Wiedererleben der Emotion selbst, ein Nachfühlen, ein Wiederfühlen. Das war wieder ein Zitat von Scheler. Wie kann man sich dem ständigen, schmerzhaften Wiedererleben widersetzen? Hier sieht man übrigens, dass eine mögliche Verwandtschaft mit dem Phänomen des Traumas besteht, das einen Durchbruch in die Psyche erzeugt. Es hat also ursprünglich eine Verletzung, einen Schlag, eine erste Unfähigkeit zur Vernarbung gegeben. Und der nicht verheilte Bruch macht später die Öffnung aktiver, manchmal akut, manchmal chronisch. Und gegenüber der Schwankung, die das wiederholte Durch- und Nachleben in Gang hält, bleibt die Arbeit des Intellekts, die Hilfe des Vernünftigen, hilflos. Sicher sollten wir die Performativität der Arbeit der Vernunft nicht so schnell aufgeben, doch ordnen wir das Argument richtig ein. Akzeptieren wir, dass es schwierig ist, sich den Schwankungen des Gefühls der Trostlosigkeit zu widersetzen, das an Neid, Eifersucht, Verachtung des anderen und schließlich seiner selbst an das Gefühl der Ungerechtigkeit und an den Wunsch nach Rache grenzt. Es grollt, wie Scheler schreibt. Vielleicht wäre das deutsche Wort Groll noch am ehesten geeignet, einen Grundbestandteil der Bedeutung zu decken. Das Grollen ist ja solch dunkel durch die Seele wandelndes, verhaltenes und von der Aktivität des Ich unabhängiges Zürnen, das durch wiederholtes Durchleben von Hassintentionen oder anderen feindseligen Emotionen schließlich sich bildet und noch keine bestimmte feindliche Absicht enthält, wohl aber alle möglichen Absichten solcher Art in seinem Blute nährt. Groll, das ist die Tatsache, Gram sein zu wollen, und man sieht, wie dieses Gramsein den Platz des Willens einnimmt, wie eine negative Energie an die Stelle der positiven Lebensenergie tritt, wie diese Verfälschung des Willens oder vielmehr diese Hintertreibung des guten Willens, dieser Verlust des Willens zu, wie dieses schlechte Objekt den Willen einer guten Richtung beraubt, wie es das Subjekt beraubt. Man muss defokussieren. Aber mit dem fortschreitenden Ressentiment wird die Unbestimmtheit größer und die Defokussierung schwieriger. Alles ist kontaminiert. Der Blick fällt auf das, was ihn umgibt. Er schweift nicht mehr umher. Alles ist ein Bumerang, um das Ressentiment anzufachen. Alles ist ein schlechtes Zeichen, ein Zeichen, das nicht da ist, um auszubrechen, sondern um im Wiedererleben gefangen zu bleiben. Das Subjekt nährt in seinem Blute, Zitat Scheler, es verliert seine Agilität, die für die Möglichkeit der Bewegung so notwendig ist, sei sie körperlich oder geistig. Zu voll, zu eingezwängt befindet sich das Subjekt an der Grenze zur Übelkeit und sein sukzessives Erbrechen, seine Schreie werden nichts dagegen ausrichten. Sie werden es nur für eine sehr kurze Zeit beruhigen. Nietzsche sprach von Vergiftung, Scheler von Selbstvergiftung, um die schädlichen Wirkungen des Ressentiments zu beschreiben. Diese hat, Zitat, gewisse dauernde Einstellungen auf bestimmte Arten von Werttäuschungen und diesen entsprechenden Werturteilen zur Folge. Die Wirkung des Ressentiments greift somit den Sinn des Urteils an. Letzteres ist verdorben, von innen zerfressen, verrottet. Daher wird es schwierig, ein klares Urteil zu fällen, obwohl dies der Weg zur Erlösung ist. Es geht darum, das Echo,
die Aura des Ressentiments zu identifizieren, auch wenn dieser Begriff zu würdig ist, um zu bezeichnen, was sich hier abspielt, nämlich eher eine Ausstrahlung, eine sklavische Kontamination, die mit der Zeit Rechtfertigungen finden wird, die diesen Namen verdienen. Die Urteilskraft dient so der Aufrechterhaltung des Ressentiments und nicht seiner Dekonstruktion. Das ist das Verfahrene an diesem Phänomen, welches das mögliche Instrument der Befreiung, die Urteilskraft, als Instrument zur Aufrechterhaltung der Knechtschaft und Entfremdung gebraucht. Denn es besteht durchaus eine Knechtschaft gegenüber dem Todestrieb. Die Sklavenmoral, unter Anführungszeichen, kommt bereits hier zum Tragen, in der Tatsache, sich dem wiederholten Durch- und Nachleben zu unterwerfen.

Viertens, Trägheit des Ressentiments und Ressentiment-Fetisch. Man kann und muss sich anders ernähren, verdorbene Nahrung ablehnen. Doch hier wird die Wahl des Aases bevorzugt. Die Bevorzugung des Verdorbenen ist für das Vorgehen wesentlich, denn das Ressentiment ist nicht mit einer Gegenwehr, einer Notwehr oder einfachen Reaktion gleichzusetzen. Es handelt sich oft um eine Nichtreaktion, um den Verzicht auf eine Reaktion. Es besteht darin, bei sich behalten zu haben. Nicht, dass man nichts bei sich behalten sollte, man muss die Zeit ausgesetzt haben, um besser und dauerhafter hassen zu können. Man muss sich diese ganz besondere Form von Hoffnung, die die Rache darstellt, zu eigen machen. Auch hier eine verdorbene Hoffnung, deren belebende Kraft jedoch sehr heftig sein kann. Zitat Scheele: Für den Tatbestand der Rache wesentlich ist eine mindestens momentane oder eine bestimmte Zeit währende Hemmung und Zurückhaltung des sich unmittelbar einstellenden Gegenimpulses, in Klammer, und auch der damit verbundenen Zorn- und Wutregungen. Zitat Ende. Um das Ressentiment zum Verschwinden zu bringen, genügt es nicht, sofort zu kontern. Letztlich ist das Ressentiment nicht einfach eine Reaktion, ja das Fehlen der Reaktion, sondern offenbart das wiederholte Durch- und Nachleben, die Entscheidung, wiederholt durch- und nachzuleben, oder die Unmöglichkeit, nicht wiederholt durch- und nachzuleben. Es ist nicht leicht, zwischen einer Definition des Ressentiments zu wählen, die es auf die Seite des Unvermögens zustellt, und einer anderen, die schließlich einräumt, dass es eine Entscheidung für das Unvermögen zugibt. Das ist hier zweifellos eine Frage des Grades und der vom Ressentiment geschaffenen, mehr oder weniger akzeptierten Beeinträchtigung. Man kann in der Falle des Ressentiments gefangen sein, aber versuchen, sich daraus zu befreien, sich weigern, dem auf dem Leim zu gehen, was es heraufbeschwört. Man kann sich auf der Schneide der Rache befinden, wiederholt durch- und nachleben, aber immer noch genug auf der Schneide, um ihr nicht völlig zu verfallen, ihr nicht völlig verfallen zu wollen. Und dann ist die Rache kein Ressentiment, sie ist eben so schrecklich wie kontaminierend, bleibt jedoch adressiert, bestimmt, insofern sie möglicherweise gestillt werden kann. Die gelungene Rache hebt das Rachegefühl auf, glaubt Scheele. Ich bin mir dessen nicht so sicher, weiß die Rache doch, sich zu bewegen und findet ein neues Objekt. Es ist alles andere als einfach, diese Form einer tödlichen Dynamik, diese verdorbene Energie loszuwerden. Doch mit dem Ressentiment ist das nicht so. Sein Gegenstand scheint die Verhinderung jeglicher moralischen Überwindung zu sein, sein Ziel, sich selbst dem Scheitern zu verschreiben. Sie dem Scheitern zu verschreiben. Sie, die sie versuchen, eine Lösung zu schaffen. Bei einigen hartnäckigen Psychosen kann man sehr gut sehen, wie der Patient seine ganze Energie darauf verwendet, eine Lösung zu verhindern, den Arzt oder die Medizin versagen zu lassen und nichts als den Nichtausweg zu produzieren. Es wird keine Überwindung akzeptiert. Zweifellos würde ihre Akzeptanz einen neuen Durchbruch produzieren, den man nicht auf sich nehmen will. Dann ist die Dysfunktionalität als Funktionsweise vorzuziehen. Die einzige Fähigkeit des Ressentiments, in der es brilliert, ist, zu verbittern, die Persönlichkeit zu verbittern, die Situation zu verbittern, den Blick auf die Welt zu verbittern. Das Ressentiment verhindert die Öffnung, es verschließt, es schließt aus, kein Ausweg ist möglich. Das Subjekt ist vielleicht außer sich, aber in sich. Es zerfrisst das Selbst und zerfrisst damit die einzig mögliche Vermittlung zur Welt. Auch wenn das Ressentiment des Habens, in Klammer Neid, und das Ressentiment des Seins, Klammer Eifersucht, voneinander zu unterscheiden sind, ist ihre Paarung möglich. Dies ist zweifellos die Vollendung des Ressentiments, die Innerlichkeit der Person zu zerfressen
und nicht nur das Verlangen nach Erwerb, sie in der Wahrung ihrer Identität zu erschüttern. Der Neid spannt nicht, sondern entspannt den Willen zum Erwerb, fährt Scheler fort. Und je größer der Neid wird, desto ohnmächtiger macht er das Subjekt und desto mehr lässt er sein Unbehagen am Haben in ein ontologisches Unbehagen abgleiten, das weitaus zerstörerischer ist. Alles kann ich dir verzeihen, nur nicht, dass du bist und das Wesen bist, das du bist. Nur nicht, dass ich nicht du bin. Dieser Neid entmächtigt die fremde Person von Haus aus schon ihrer bloßen Existenz, die als solche, als Druck, Vorwurf, furchtbares Maß der eigenen Person empfunden wird. Hier schnappt die Falle über dem Subjekt zu. Denn auch wenn man glauben kann, dass das endlich wiedererlangte Haben, die Güter, schließlich zur Beruhigung führt, macht sich niemand Illusionen über die mögliche Beruhigung eines Subjekts, das vom Hass auf den anderen zerfressen ist, der von einer überbordenden Fantasie in Gang gehalten wird. Wenn das Subjekt in dieses Versagen abgleitet, das in ein Versagen seines eigenen Selbst umschlägt, ist die Heilung, das Herausholen aus dieser Umklammerung äußerst kompliziert. Man muss die regulative Idee aufstellen, dass die Heilung möglich ist, dass aber die Klinik in ihrem Bemühen, in der ständigen Ausweitung ihres Bemühens, zweifellos nicht ausreichend ist. Der Therapeut ist ein Mensch. Man muss auch diese strukturelle Unzulänglichkeit der Kur einkalkulieren. Es ist unmöglich, das Ressentiment zu überwinden, ohne dass der Wille des Subjekts in Aktion tritt. Genau dieser Wille fehlt aber. Es wird jeden Tag vom Subjekt selbst begraben, um auch zu vermeiden, sich seiner Verantwortung, seiner Seelenlast und seiner moralischen Verpflichtung zur Überwindung zu stellen.

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Namaste und Servus, willkommen wieder bei Namaste Vienna nur auf Orange 94.0. Welcome everybody to Namaste Vienna on an Orange 94.0 in September 2026. It was a lovely sunny day. Zum Glück bin ich zu heiß. Ihr wisst ja, dass ich da nicht so ganz der Fan davon bin. Und jetzt freue ich mich auf einen schönen, gemütlichen, naja, vielleicht auch ein bisschen tänzerischen Abend. Ich habe wieder eine volle Jukebox mitgebracht. Ich dachte mir, nach den letzten Monaten, in denen ich doch eine etwas speziellere Auswahl getroffen habe, gibt es heute einfach wieder mal komplettes Random. Der September sonst ist in Full Swing, wie man so schön sagt. Schule hat begonnen. Ich hoffe, es hat alles gut geklappt. Kindergarten, die Uni steht vor der Tür und ja, beruflich geht das Jahr in die letzte Runde und hoffentlich klappt das auch bei allen wirklich, wirklich gut. Und was die Welt sonst für uns bereithält, ist jeden Tag eine etwas eigenwillige Überraschung, würde ich mal so sagen. ja, darum habe ich mir gedacht, eine Runde tanzen ist, glaube ich, für uns alle gut. Ich wünsche euch eine gute Unterhaltung und freue mich auf euch mal so zwischendurch dann wieder.

Welcome everybody to Namaste Vienna, only on Orange 94.0 with this random order jukebox, because I thought it's just a funny sunny day and we could all enjoy some music. Ich hoffe, es geht euch gut und es geht jetzt noch eine Runde weiter mit Musik, was da also kommt.

Welcome everybody back to Namaste Vienna ohne Orange 94.0 in September. Ich hoffe, ihr hattet eine gute Zeit bisher. Ein bisschen Musik habe ich jetzt noch für euch, aber ansonsten, ja, war es das dann schon wieder von mir für heute. Ich dachte mir, es ist ganz cool, wenn wir einfach mal eine Jukebox haben und dann schaue ich mal, was mir fürs nächste Mal einfällt. Falls ihr Lust habt, mit dabei zu sein, wie immer seid ihr eingeladen, euch bei mir zu melden. If you want to be on the show or contribute, you are welcome to send me an email to namastevienna@o94.at and just let me know if you want to report from an Indian-Austrian cultural event or if you want to hear your specific music. Kann noch ein bisschen Austropop wieder mal sein. Hier in Wien im Radio. Oder ja, was euch sonst noch einfällt, wie ihr gerne mitmachen wollt. Ich freue mich von euch zu lesen und dann fällt uns sicher was gemeinsam ein. Juppo, sonst schaue ich mal, was mir das nächste Mal wieder einfällt. Das nächste Mal sind wir Ende Oktober wieder on air am 26.10.2026. Das kann man sich wirklich gut merken. Um 9 Uhr österreichische Uhrzeit. We will be back on the 26th of October 2026, which is easy to remember. At 9 PM Austrian Time for the next time. Es ist Nationalfeiertag und das wird sich eigentlich fast anbieten für ein bisschen Austropop, würde ich mal meinen. Andererseits sind wir da schon ganz kurz vor Diwali und das wollen wir doch auch nicht so an uns vorübergehen lassen. Ich schaue mal einfach und freue mich über euren Input unter namastevienna@o94.at, dass ich es rausbekomme. 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Ja, ansonsten fällt mir jetzt gerade nichts mehr ein. Vielleicht habe ich jetzt dann für diesmal schon ganz gut gequatscht. Ich hoffe, es geht euch gut. Ihr werdet einen super schönen Oktober haben. Genießt die Herbstzeit. Enjoy the autumn, the colors of the leaves. Enjoy the fresh air outside. And yeah, just heading to the cozy time of the year. Und ich wünsche euch eine möglichst stressfreie Zeit. Viel Erfolg bei allem, was ihr so tut. Vielleicht startet ihr auch wieder Sportkurse, Tanzkurse, vielleicht einen Bollywood-Dance-Kurs bei Mia oder einen Kathak-Kurs bei Kaveri oder ja, was euch sonst einfällt. Ich freue mich auf jeden Fall, von euch zu hören. Bis zum 26.10.2026. Alles Gute. 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